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2: Im Studio Imme Kasten. Kritik an seinem Dieseldeal mit Russland lässt US-Präsident Trump nicht ohne Reaktion auf sich sitzen. Die Ukraine brauche einen neuen Präsidenten, der den Krieg beenden wolle, sagte Trump im Weißen Haus. Zuvor hatte der ukrainische Präsident Zelensky von einer unwürdigen und schwachen Entscheidung gesprochen. Trump erhofft sich von seinem Deal mit Putin sinkende Dieselpreise noch vor den wichtigen Kongresswahlen im November. Ob das klappt, ist höchst fraglich. Lange wurde gerätselt, jetzt steht fest, Ragebait ist das Jugendwort des Jahres. Colin Mock, was genau heißt denn das nochmal?
3: Also der Begriff steht für Kommentare oder andere Inhalte im Netz, die bewusst provozieren sollen, meist weil das Interaktionen und damit mehr Reichweite schafft. Bei der Online-Abstimmung für das Jugendwort setzte sich Ragebait noch gegen zwei weitere Wörter durch, und zwar Peak, was besser geht's nicht bedeutet, und Crashout, also wenn jemand die Fassung verliert. Das Jugendwort wird jedes Jahr vom Langenscheid Verlag gesucht. Etwa 1 Million Jugendliche hatten diesmal abgestimmt.
2: Am Montag starten in Mecklenburg-Vorpommern SPD, Grüne und Linke mit Koalitionsgesprächen. Nach den Sozialdemokraten und der Linken haben auch die Grünen auf einem kleinen Parteitag dafür gestimmt. Die AfD ist nach der Landtagswahl zwar größte Fraktion im Schweriner Landtag, findet aber keinen Koalitionspartner für eine Regierungsbildung. Kanzler Merz lehnt den von der irischen Ratspräsidentschaft vorgelegten Kompromiss zum EU-Haushalt für die Jahre 28 bis 34 ab. Keine Grundlage für eine Einigung, so seine Aussage. Im Vergleich zum Kommissionsentwurf mit einem Volumen von knapp 2 Billionen Euro sieht der Vorschlag eine Kürzung von rund 8% vor. Der FC Bayern hat den BVB-Patzer nicht genutzt und dabei das schnellste Bundesliga-Tor der Geschichte kassiert. In Augsburg gab es nach 8 Sekunden den Rückstand und am Ende nur ein 2:2. Die weweiteren Ergebnisse: Leipzig-Frankfurt 6:0, Union Berlin-Elversberg 1:0, Mainz-Leverkusen 3:4, Paderborn-Stuttgart 0:2 und Hoffenheim-HSV 2:3.
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4: Mit KI-Support. Viele Wolken gibt es heute erstmal und immer wieder kommen Schauer runter, an der Küste auch mal mit einem kurzen Gewitter und dazu zeitweise Sturmböen. Später wird es zwischendurch freundlicher und die Sonne kommt auch mal raus. Die Höchstwerte liegen bei 12 bis 18 Grad. Morgen geht's mit mehr trockenen Phasen weiter, nur vereinzelt noch ein Schauer bei maximal 19 Grad.
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2: Im Studio Imme Kasten. Schönen guten Morgen. Krisensitzung bei der CDU. Die Parteispitze kommt heute zusammen, um über den weiteren Kurs zu beraten. Problemfelder gibt es einige. Maue Wahlergebnisse, schlechte Umfragewerte für Partei und Kanzler und stockende Reformen in der Regierung. Fraktionschef Thorsten Frei betonte jedoch bereits im ersten:
3: Ich glaube, es ist ganz wichtig, dass wir als Gesamtpartei in ihrer ganzen Breite, auch verankert in den Ländern, uns auf eine einheitliche Marschrichtung verständigen und so dann auch gemeinsam voranschreiten. Wir haben unseren Kurs und den müssen wir konsequent fahren.
2: Kritik an seinem Dieseldeal mit Russland lässt US-Präsident Trump nicht ohne Reaktion auf sich sitzen. Die Ukraine brauche einen neuen Präsidenten, der den Krieg beenden wolle, sagte Trump im Weißen Haus. Zuvor hatte der ukrainische Präsident Zelensky von einer unwürdigen und schwachen Entscheidung gesprochen. Trump erhofft sich von seinem Deal mit Putin sinkende Dieselpreise noch vor den wichtigen Kongresswahlen im November. Ob das klappt, ist höchst fraglich. Nach einer erneuten Attacke der Houthi-Milizen auf den internationalen Flughafen von Saudi-Arabien in Riad rät die Bundesregierung vor Reisen dorthin jetzt dringend ab. Laut Behörden wurden mindestens 12 Menschen bei der Attacke getötet und mehr als 300 verletzt. Der Flugbetrieb in Riad wurde vorerst eingestellt. Am Montag starten in Mecklenburg-Vorpommern SPD, Grüne und Linke mit Koalitionsgesprächen. Nach den Sozialdemokraten und der Linken haben auch die Grünen auf einem kleinen Parteitag dafür gestimmt. Die AfD ist nach der Landtagswahl zwar größte Fraktion im Schweriner Landtag, findet aber keinen Koalitionspartner für eine Regierungsbildung. Ein Punkt und ein Bundesliga-Rekord für den FC Augsburg gegen die Bayern. Beim 2:2 schoss der FCA nach 8 Sekunden das schnellste Tor der Liga-Geschichte. Später hat Leipzig Frankfurt im Topspiel mit 6:0 vom Platz gefegt. Außerdem spielten Union Berlin Elversberg 1:0, Mainz Leverkusen 3:4, Paderborn Stuttgart 0:2 und Hoffenheim HSV 2:3.
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4: Mit KI-Support. Viele Wolken gibt es heute erstmal und immer wieder kommen Schauer runter, an der Küste auch mal mit einem kurzen Gewitter und dazu zeitweise Sturmböen. Später wird es zwischendurch freundlicher und die Sonne kommt auch mal raus. Die Höchstwerte liegen bei 12 bis 18 Grad. Morgen geht's mit mehr trockenen Phasen weiter, nur vereinzelt noch ein Schauer bei maximal 19 Grad.

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0: Die Parteispitze kommt heute zusammen, um über den weiteren Kurs zu beraten. Problemfelder gibt es einige. Maue Wahlergebnisse, schlechte Umfragewerte für Partei und Kanzler und stockende Reformen in der Regierung. Fraktionschef Thorsten Frey betonte jedoch bereits im ersten:
1: Ich glaube, es ist ganz wichtig, dass wir als Gesamtpartei in ihrer ganzen Breite, auch verankert in den Ländern, uns auf eine einheitliche Marschrichtung verständigen und so dann auch gemeinsam voranschreiten. Wir haben unseren Kurs und den müssen wir konsequent fahren.
0: Kritik an seinem Dieseldeal mit Russland lässt US-Präsident Trump nicht ohne Reaktion auf sich sitzen. Die Ukraine brauche einen neuen Präsidenten, der den Krieg beenden wolle, sagte Trump im Weißen Haus. Zuvor hatte der ukrainische Präsident Zelensky von einer unwürdigen und schwachen Entscheidung gesprochen. Trump erhofft sich von seinem Deal mit Putin sinkende Dieselpreise noch vor den wichtigen Kongresswahlen im November. Ob das klappt, ist höchst fraglich. Nach einer erneuten Attacke der Houthi-Milizen auf den internationalen Flughafen von Saudi-Arabien in Riad rät die Bundesregierung vor Reisen dorthin jetzt dringend ab. Laut Behörden wurden mindestens 12 Menschen bei der Attacke getötet und mehr als 300 verletzt. Der Flugbetrieb in Riad wurde vorerst eingestellt. Am Montag starten in Mecklenburg-Vorpommern SPD, Grüne und Linke mit Koalitionsgesprächen. Nach den Sozialdemokraten und der Linken haben auch die Grünen auf einem kleinen Parteitag dafür gestimmt. Die AfD ist nach der Landtagswahl zwar größte Fraktion im Schweriner Landtag, findet aber keinen Koalitionspartner für eine Regierungsbildung. Der FC Bayern hat den BVB-Patzer nicht genutzt und dabei das schnellste Bundesliga-Tor der Geschichte kassiert. In Augsburg gab es nach 8 Sekunden den Rückstand und am Ende nur ein 2:2. Die weiteren Ergebnisse: Leipzig-Frankfurt 6:0, Union Berlin-Elversberg 1:0, Mainz-Leverkusen 3:4, Paderborn-Stuttgart 0:2 und Hoffenheim-HSV 2:3.
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3: Mit KI-Support. Viele Wolken gibt es heute Morgen, dazu immer mal wieder Schauer, Richtung Norden öfter und an der Küste auch mal mit kurzen Gewittern. Später bleibt's wechselhaft, zwischendurch lockert's aber auch mal auf und die Höchstwerte liegen bei 12 bis 18 Grad. An der Küste kann's außerdem windig werden. Morgen geht's mit Sonne und Wolken weiter, nur vereinzelt ein Schauer, maximal 19 Grad.
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2: Im Studio Sönke Röhling. Schönen guten Morgen. Schlechte Wahlergebnisse, schlechte Umfragewerte, stockende Reformen. Bei der CDU steht heute ein Krisentreffen an. Die Parteispitze kommt in Berlin zusammen. Mehr von Holger Dilk.
3: Zu dem Treffen hat Kanzler Merz nach den verlorenen Landtagswahlen in Sachsen-Anhalt, Mecklenburg-Vorpommern und Berlin eingeladen. Es geht darum, den weiteren Kurs abzustecken, um aus der Krise zu kommen. Merz selbst soll trotz seiner schlechten Beliebtheitswerte aber wohl nicht zur Debatte stehen. Größeres Thema wird wohl auch gerade mit Blick auf die Lage in Sachsen-Anhalt der weitere Umgang mit der AfD.
2: US-Präsident Trump fordert einen neuen Präsidenten für die Ukraine. Der ukrainische Staatschef Selenskyj hatte Trump zuvor scharf für dessen Dieseldeal mit Kreml-Chef Putin kritisiert. Cornelius Dräger berichtet.
4: Trump sagt, Selenskyj sei mit den ukrainischen Drohnenangriffen auf russische Raffinerien dafür verantwortlich, dass die Dieselpreise in den USA explodiert sind. Nicht etwa der von Trump angezettelte Iran-Krieg, im Zuge dessen die Straße von Hormuz noch immer blockiert ist, über die ja mal ein Fünftel aller Rohöltransporte lief. Trump erhofft sich von seinem Deal mit Putin sinkende Dieselpreise noch vor den wichtigen Kongresswahlen im November. Ob das klappt, ist höchst fraglich.
2: Kanzler Merz lehnt den von der irischen Ratspräsidentschaft vorgelegten Kompromiss zum EU-Haushalt für die Jahre 28 bis 34 ab. Keine Grundlage für eine Einigung, so seine Aussage. Im Vergleich zum Kommissionsentwurf mit einem Volumen von knapp 2 Billionen Euro sieht der Vorschlag eine Kürzung von rund 8% vor. Morgen beginnen in Mecklenburg-Vorpommern SPD, Grüne und Linke mit Koalitionsgesprächen. Nach den Sozialdemokraten und den Linken haben auch die Grünen dafür gestimmt. Die AfD ist nach der Landtagswahl zwar größte Fraktion im Schweriner Landtag, findet aber keinen Koalitionspartner für eine Regierungsbildung. Der FC Bayern hat den BVB-Patzer nicht genutzt und dabei das schnellste Bundesligator der Geschichte kassiert. In Augsburg gab es nach 8 Sekunden den Rückstand und am Ende nur ein 2:2. Die weiteren Ergebnisse: Leipzig-Frankfurt 6:0, Union-Berlin-Elversberg 1:0, Mainz-Leverkusen 3:4, Paderborn-Stuttgart 0:2 und Hoffenheim-HSV 2:3. Zur Formel 1. Max Verstappen startet beim großen Preis von Singapur von der Pole Position. Der viermalige Weltmeister war im Qualifying der schnellste, vor den beiden Ferrari-Fahrern Leclerc und Hamilton.
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5: Mit KI-Support. Viele Wolken gibt es heute Morgen, dazu immer mal wieder Schauer, Richtung Norden öfter und an der Küste auch mal mit kurzen Gewittern. Später bleibt's wechselhaft, zwischendurch lockert's aber auch mal auf und die Höchstwerte liegen bei 12 bis 18 Grad. An der Küste kann's außerdem windig werden. Morgen geht's mit Sonne und Wolken weiter, nur vereinzelt ein Schauer, maximal 19 Grad.
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0: Herzlich willkommen in der 48. Folge der Lovischen Charts.
1: Da hat sie ganz lange gebraucht, das auswendig zu lernen, die liebe Katrin Mangelsdorf-Lüdecke.
0: Und Andreas Mango Mangelsdorf ist schon wieder frech?
1: Nein, das ist er nicht. Wir sagen beide Moin Moin und Hallo zur Ausgabe für den Monat Oktober
0: 2026.
1: Korrekt, das hast du sehr gut erkannt. Mit wie immer 10 Platzierungen, 3 neue Vorschlägen, 3 Songs, die ins Klangtal müssen. Was machen wir noch?
0: Wir haben 34 fleißige Abstimmungen bekommen.
1: Oh, herzlichen Dank dafür. Am Anfang. Genau, wir haben noch das Klangtal, wir gehen zu den Aura-Tipps und wir haben die Nachrichten aus der Behinderten- und Sozialpolitik und greifen auch Lausch an.
0: Ja. Also, ne? Ja, das machen wir alles.
1: Ja.
0: In der Reihenfolge vielleicht ein bisschen verändert, aber ja, das passt schon.
1: Ich bin ja ganz verwirrt. Wir sind ganz, ganz früh mit der Produktion der Sendung, weil wir nämlich jetzt in der Woche vor Ausstrahlung sozusagen unterwegs sind. Und da müssen wir heute ganz, ganz früh, schon eine Woche vor Sendungsausstrahlung, das ist krass.
0: Ja, also gestern war Abstimmungsende und heute Morgen um 7 haben wir angefangen zu produzieren. Also daher, wow.
1: Ja, wir haben sind wir jetzt noch nie bei gemacht. Fast 11 Uhr, ziehen ja. Davon nochmal eine halbe Stunde Frühstück ab und das war's.
0: Richtig.
1: Also ihr merkt, das braucht immer ein ganzes Stückchen und damit wir uns jetzt ein bisschen entspannen können, würde ich sagen, starten wir mit Platz 10.
0: Platz 10 ist total runtergepurzelt. Alles auf Reset von
1: Autsch.
0: Von Rocky Trio.
1: Die waren vielleicht zu schwer, wenn die jetzt so viele sind.
0: Nein, die haben 15 Punkte erreicht.
1: Genau, und wir haben auf Platz 9, machen wir gleich nach hinten ran.
0: Mary und Mandy von Platz oder
1: genau.
0: Von Platz 6 auf Platz 9 gefallen.
1: Ja, gut, die sind nicht so ganz doll abgestürzt.
0: Den 9. Monat bei uns, also einmal noch abstimmen, wenn möglich, 16 Punkte erreicht.
1: Ja, also ihr merkt, das sind diesmal kleine Punktzahlen, aber das macht überhaupt nichts. Wir haben am Ende eine gute Platzierung hoffentlich hinbekommen. Wir wünschen euch jetzt in den kommenden, naja, 2 Stunden viel Spaß. Wir sagen nochmal Moin Moin.
0: Und Hallo.

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0: Marion und Mandy, wir beide, schöne Nummer, 9. Mal dabei. Das heißt, einmal dürfen die noch wiedergewählt werden, danach müssen sie leider raus. Dann müssen wir, da brauchen wir bitte ein anderes langes Lied. Und dann sind wir schon beim Stichpunkt. Wie kann man denn hier mitmachen, Katrin? Was sind die Voraussetzungen?
1: Naja, man muss einen Grad der Behinderung von mindestens 80% haben. Mhm. Welche Behinderung spielt dabei keine Rolle? Schickt uns einmal euren Schwerbehindertenausweis dazu und per Mail meinetwegen und den schauen wir uns an, vernichten wir wieder. So hat es auch jetzt ein Künstler gemacht, der die nächsten...
0: Eine Künstlerin, bitte.
1: Eine Künstlerin, ja. Die nächsten Monate bei uns reinkommen wird. Und ansonsten, ja.
0: Warst du schon. Genau. Wichtig ist, dass der Song von euch ist und was wir nicht so gern sehen, sind halt diese KI-Songs, ne? Weil das ist am Ende ja irgendwie nicht...
1: Schon Gedanken gemacht, aber eher produziert am Computer und das wollen wir eher nicht.
0: Ja, oder vom Computer produzieren lassen, so rum.
1: Ja, so, ne? Also wir wollen lieber euch haben und das ist uns ganz wichtig.
0: Genau. So, und wir machen weiter mit Platz 8. Jetzt hätte ich bei einer 9 gesagt, Platz 8. Das ist.
1: Die Anja Vogt ist dahin gestürzt, sozusagen.
0: Gestürzt?
1: Gestürzt von Platz 3 auf Platz 8.
0: Oh ja, das ist fast so schlimm wie das Rocky-Trio, ne?
1: Ja, definitiv. Sie aber ist den 5. Monat bei uns. Bitte lass mich mal ausreden.
0: Ach, immer soll ich dich ausreden lassen? Wo kommen wir denn dahin, wenn wir dich mal ausreden lassen?
1: Jetzt darfst du dein Aber anbringen.
0: Jetzt habe ich ja mein Aber vergessen. Das ist das Problem.
1: Also, der Song, den hat sie für René geschrieben und heißt So Many Years.
0: Und danach, jetzt falle ich dir ins Wort, sonst komme ich ja nie hier zum Reden, gibt es die erste Neuvorstellung. Die wird mal sehr ungewohnt für uns, glaube ich. Das ist so die erste richtige, so auch akustische Schlagernummer. Anita Burg, ein ganz schönes Leben?
1: Nein, ein ganz neues Leben.
0: Ach so, neu.
1: Und Anita sitzt im Rollstuhl, kommt aus Göttingen, wenn ich das richtig weiß.
0: Also
1: aus dem schönen
0: Niedersachsen,
1: genau. Zu Anja Vogt wollte ich bitte noch sagen, dass die 16 Punkte auch erreicht hat.
0: Ah, und kommt aus dem noch schöneren Sachsen, ich will es nochmal gesagt haben.
1: Aus Chemnitz, ne?
0: Nee, die kommt ursprünglich aus Leipzig.
1: Ah, okay, das weiß ich nicht, also aber sie wohnt in Chemnitz.
0: Sachsen. Nein, das darf man ja so nicht sagen. Also sie wohnt jetzt in Chemnitz, das kann man sagen, Anja Vogt. Und dann gibt es Anita Burg, also Double A, hier bei den Low Vision Charts. 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

0: Musik aus Göttingen, Anita Burg, erste Neuvorstellung für diesen Monat.
1: Richtig.
0: Ja, das ist, was wolltest du sagen?
1: Nee, ich wollte eigentlich fragen, nee.
0: Nein?
1: Nein.
0: Nein?
1: Nein, ich wollte nichts fragen.
0: Oh, wir fragen nichts. Dann erzähle ich, dass wir, wenn wir Telefonabstimmung haben, dann versuche ich immer zu raten, was derjenige wohl wählen wird. Und das klappt relativ gut. Und ich bin mir ziemlich sicher, dass ich den ein oder anderen schon jetzt höre, der diesen Song von Anita Burg 3 Punkte gibt.
1: Ja, der ist auch sehr nett, finde ich.
0: Ja, obwohl sehr nett, ne? Du weißt, sehr nett ist die
1: nein,
0: kleine
1: nein,
0: Schwester.
1: Nein, nein, nein, nein. Ich meine das gar nicht despektierlich. Also wirklich, ich finde ihn wirklich okay.
0: Ja.
1: Oder gut. Ich finde ihn gut. Also ich kann mich da steigern.
0: Ja, genau, guter. G-U-H-T-E-R. So, apropos guter. Station 17 featuring Fettes Brot gibt's jetzt gleich.
1: Ja.
0: Ohne Regen kein Regenbogen. Und ja, wisst ihr was? Davon müssen wir uns...
1: Dieser Song darf leider nicht wiedergewählt werden.
0: Verabschieden hättest du jetzt sagen müssen.
1: Ja, ich tue doch nicht immer das, was du sagst. Und,
0: ach so, ich dachte, so ist das doch eigentlich abgemacht.
1: Oh
0: mit der
1: nein.
0: Hochzeit ist das doch ab dem Moment geklärt, oder nicht?
1: Nein,
0: ach so.
1: Ich habe immer noch meinen eigenen Kopf.
0: Ah, oh.
1: Also, dieser Song darf wirklich leider nicht wiedergewählt werden.
0: Und warum,
1: werden,
0: Katrin?
1: Weil er das 10. Mal bei uns war tatsächlich. Ihr habt den immer schön weitergevotet. Und nach 10 Mal bei uns in den Lovision Charts geht es automatisch ins Klangtal, damit einfach andere Künstler dann auch wieder die Chance haben.
0: Und Katrin, ganz ehrlich, das hättest du nicht gedacht, dass das so lange durchhält.
1: Ich fand den total schön. Ich finde den immer noch total schön. Ja, ich hätte es, glaube ich, nicht gedacht, aber ich bin stolz drauf, dass dieser Song so lange drin war.
0: Ja, macht ja auch Spaß. Und danach gibt es die 2. Neuvorstellung. Oh. Da wird es diesmal relativ bekannt, aber sehr, sehr spannend. Andrea Bocelli haben wir da nämlich, gemeinsam mit Jennifer Lopez und dem Song Quizás, Quizás, Quizás. Und ja, ich bin mal gespannt, was ihr dazu sagt. Das ist wirklich mal was ganz was anderes, glaube ich. Musik.

0: Andrea Bocelli mit Jennifer Lopez.
1: Sagt man ja so, ne? Lopez.
0: Ja.
1: Mhm.
0: Kissas. Entschuldigung.
1: Ja.
0: Aber ein wunderschönes Lied, oder? Ja, warum haben wir Andrea Bocelli da reingenommen? Natürlich, er ist ja auch ein sehbehinderter, blinder Künstler. Und wir haben uns gedacht, warum nicht?
1: Wir haben den ja damals porträtiert und ja, bis da, klar kannte man Andrea Bocelli, ne? Das ist ja ganz logisch, aber irgendwie, wir haben dann Musik rausgesucht für dieses Porträt, was wir geschrieben haben und irgendwie haben wir gedacht, boah, was macht der für geile Mucke?
0: Ja, und irgendwie ist der mir gar nicht mehr aus dem Kopf gegangen. Ich glaube, mittlerweile würde ich sagen, bin ich Fan. Ich bin auch Fan davon, wenn er mit seinen Kindern zusammen singt. Das ist schon mega cool.
1: Der hat eine Weihnachtsplatte gemacht, ihr Lieben, die ist der absolute Hammer.
0: Also die kann ich wirklich jedem nur empfehlen.
1: Family Christmas, ich weiß gar nicht, auf jeden Fall. Total genial. Also da unbedingt mal reinhören. Wir hören die sehr, sehr gerne.
0: Ja.
1: Obwohl ich ja sonst eher derjenige bin, der sagt, Mensch, die schönen, guten, alten, deutschen Weihnachtslieder, die traditionellen sind top. Und ich bin ja nicht so dieser veramerikanisierte Mensch. Aber das ist schon Knorke.
0: Wollen wir da eigentlich mal ganz kurz, ich überfalle dich jetzt,
1: nochmal
0: fragen mit der Weihnachtssendung? Autsch.
1: Was? Achso, oh, ob wir, also passt auf, wir haben ja folgende Situation.
0: Wir müssen Urlaub machen.
1: Genau. wir sind ja aus Gründen ab dem 13.12. nicht mehr da. So. Das heißt, wenn wir eine Weihnacht- oder LVC Ghost Christmas Sendung machen sollen, vielleicht 2 Stunden oder 4 Stunden, je nachdem, bräuchten wir bis spätestens 1. Dezember Weihnachtsmusik, Weihnachtsgedichte, Weihnachtsgeschichten, egal was
0: Rezepte,
1: auch immer.
0: Genau. Alles,
1: Rezepte,
0: was ihr
1: genau
0: uns geben könnt.
1: Wenn wir dafür 2 Stunden genug zusammenkriegen, dann können wir die Sendung machen. Wenn nicht, dann eben nicht. Dann fällt es dies Jahr aus. Das wäre ein bisschen schade. Wenn ihr jetzt sagt, okay, ich mache da was, aber wenn die das dann nicht vollkriegen, das legen wir uns hier natürlich auf Halde und machen es dann im nächsten Jahr.
0: Genau.
1: Also, ne,
0: es geht nichts verloren.
1: Genau. Also, wir würden uns freuen, wenn ihr uns da irgendwas zuschickt und vielleicht kriegen wir doch noch eine Weihnachtssendung zusammen.
0: Und in dem Monat, also Dezember, haben wir auch unsere 50. Sendung.
1: Genau, und da dürft ihr uns sehr, sehr gern Grüße schicken. Also, wenn ihr sagt, so Mensch, ach, toll, dass ihr 50. Sendung habt, dass ihr 50 werdet, kann ich auch noch nebenbei. Aber,
0: so als seht ihr noch gar nicht aus.
1: Dann, dann könnt ihr uns natürlich das auch sehr, sehr gerne auf unseren AB sprechen. 0511 für Hannover 5104322. 0511 51 04 322, das ist die Nummer zum Abstimmen und natürlich auch zum Grüße schicken und verschicken und die bauen wir dann sehr, sehr gern ein.
0: Das Ganze geht natürlich auch über WhatsApp, ihr wisst meine Nummer.
1: Ja, und sonst guckt ihr einfach nach oder noch viel besser, meldet euch beim Newsletter an, da steht sie nämlich drin.
0: Genau.
1: Da kriegt man alle Informationen, die man braucht zum Abstimmen und so weiter und so fort.
0: Und im 2. Monat ist jetzt schon der Markus Böttner bei uns.
1: Das freut uns total, ja, weil es nämlich ein Instrumentalsong und da habe ich gedacht, oh, ob das wohl läuft, keine Ahnung, aber ihr findet den wahrscheinlich so chillig,
0: ja,
1: dass
0: von
1: ihr sagt,
0: 8 auf 6 gestiegen.
1: Genau, Spring at Last heißt der Song und danach gehen wir ins Klangtal.
0: 17 Punkte im Ango.
1: Ach so, ja, Mensch, immer du mit deinen Punkten.
0: Ja, sorry.
1: Oh, ich bin ganz aufgeregt, ich will ja ins Klangtal.
0: Klangtal. Mein Gott, wir sind untergegangen.
1: Ja.
0: Also, Leute.
1: Aber hört selbst und danach gibt es noch Platz 5, zusammen laut von Joanna Zimmer. Und jetzt überfalle ich Katrin, wie viele Punkte hat zusammen laut?
0: 3. Monat bei uns, von 4 auf 5 gepurzelt, 17 Punkte.
1: Naja,
0: und der Erlös dieses Songs geht an die
1: Aktion Mensch, glaube ich.
0: Aktion Mensch. Ja,
1: also
0: genau,
1: Projekte.
0: Also wenn der Song gekauft wird, wofür ich immer wieder die Empfehlung ausspreche, geht da der Erlös, ich glaube, zu 100% an Aktion Mensch.
1: Genau, 100%, und das finde ich total genial, da verdient keiner dran. Ist top. Ist mal eine gute Aktion übrigens vom 1. FC Köln in dem Fußballverein in Köln.

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1: Alter, Katrin, was ist denn das für ein Sauwetter?
2: Naja, nützt ja nichts.
1: Mann, ich wollte mit dem Auto fahren, wollte jemanden fragen.
2: Hä? Wen willst du denn fragen? Wir haben keinen Telefonjoker.
1: Ja, aber wir haben doch bestimmt jemanden, da hätte man uns ein Taxi genommen,
2: ein
1: oder?
2: Ein Taxi ins Klangtal.
1: Ja.
2: Echt, Mango, du wirst immer fauler, wirklich.
1: Sag mal, es ist einfach nass.
2: Möchtest du den Stadtbus vielleicht nehmen?
1: Stadtbus im Klangtal. Das ist ein Talbus dann. Nicht Hallo, sondern ein
2: Also, ich möchte mich heute nicht auf irgendeine Bank setzen, bitte.
1: Warum nicht? Also, du kannst ja wohl, ne, von wegen, ne? Du wirst ja wohl mal kriegst, hast du Angst um dein Popo.
2: Ich finde, wir laufen heute ein wenig. Das schadet uns auch nichts.
1: Katrin, es regnet. Ich bin schon hinten ganz nass und alles eklig und bäh und überhaupt.
2: Weißt Heul doch, voll, kannst nach Hause schwimmen.
1: Ja, kann ich doch gleich, wenn das weiter so regnet.
2: So, komm. Suchen wir uns mal ein
1: trockenes
2: Plätzchen.
1: Genau, such mal. Viel Spaß.
2: Da,
1: also,
2: da.
1: Die nachfolgenden Sendungen verzögern sich um etwa 5
2: Mann,
1: Stunden.
2: Mango, ich hab doch schon was gesehen, Mensch.
1: Ja, so richtig trocken ist es
2: ja,
1: da auch nicht.
2: Ja, aber nur angenasst.
1: Ja, wir bleiben jetzt hier stehen und weißt du, das ist eigentlich lustig, wir müssen mal die ganzen Leute, die ins Klangtal können, die müssen wir heute rausschicken in den Regen.
2: Du bist so gemein, es
1: ach,
2: tut so, mir
1: ach, bei,
2: so leid.
1: Bei mir tut dir das nicht leid, ja? Da reden wir nochmal drüber. Okay, wir starten natürlich mit Tatrakata. Siehst du jetzt am letzten Mal kriegen den Tatrakata Ususo und den beiden Griechen. Die durften nicht mal wiedergewählt werden. 10 Monate.
2: Aber ein so tolles Lied. Also ich glaube, ich werde das in der Sendung echt vermissen. Das war der griechische Beitrag zum ILSC.
1: 2013.
2: Ja, ist so. Nee, 25. 25.
1: Ja.
2: Und der war jetzt echt so lange bei uns, hat immer gute Wertungen gekriegt. Jetzt durftet ihr den nicht wieder wählen.
1: Und wir verabschieden uns auch von einem langen Titel, der sehr, sehr lange dabei war. 9 Monate, am 10. Monat hat es nicht mehr gereicht. Ja, da ist man ja auch fertig, ne?
2: Ja.
1: Nach 9 Monaten ist das Kind auf die Welt gebracht. Berda Yadiri und, wie heißt sie schnell?
2: Putri Ariani.
1: Danke.
2: Also, ne, 10 Punkte nur erreicht, wie traurig, es ist echt, ey, ich hätte es ihr so gegönnt, noch einen Monat, aber ja. Was nicht sein soll, ein wunderschönes
1: Lied.
2: Und ehrlich gesagt, sie kommt bestimmt irgendwann mit einem neuen Song um die Ecke. Es
1: Apropos,
2: ist wirklich eine tolle Hymne. So.
1: Neuer Song, der hätte klappen können, aber leider 15 Punkte und damit punktgleich mit dem 10. Platz, haben wir ja schon gesagt.
2: Ja.
1: Aber trotzdem nicht geschafft, weil seltener auf Platz 1 gewählt ist Sarah Blanca und Diluvio Universale.
2: Oh, den Song mochte ich auch gerne. Also, ach, dieses Mal ist es wirklich, wirklich schwer. Nee, in der.
1: Doch, im Weihnachtsfrühstück, das können wir machen.
2: Ja.
1: Das ist doch schön, ne?
2: Ja.
1: So. Ach so, müsst ihr alle raus. So, tschüss weg. Und wir haben müssen.
2: Fühlt euch wohl hier.
1: Kann ich mir ein Taxi rufen?
2: Mango,
1: was?
2: Ich würde gerne noch eine Runde um den See laufen.
1: Ja, guck mal hier, ich drück dir einen Schirm in die Hand, tschüss, ich gehe dann schon mal weg. Aber dann wäre ich ja ganz nass, also du kommst mit.
2: Das ist ziemlich selten dämlich, aber gut. Nein, wir gehen jetzt nach Hause, wir trinken jetzt einen heißen Kaffee oder Tee und dann schauen wir mal das.
1: Kakao? With Baileys inside?
2: Oh nein.
1: Ach, schade. So, in dem Sinne, machen wir ein bisschen Musik und hören uns gleich aus dem Studio wieder.

0: zusammen laut Joanna Zimmer, aktuelle Nummer 5 bei uns in den Low Vision Charts von Platz wo gekommen? 4, ne? Hast du gesagt? Ein Plätzchen nach unten
1: gestiegen.
0: Sag mal, alles nach unten zurzeit?
1: Ja.
0: Was ist denn da? Da muss doch auch mal jemand nach oben klettern.
1: Zusammen
0: laut. Ah, hier.
1: Von 4 auf 5 gefallen.
0: Genau. Und Markus ist gestiegen.
1: Sind
0: noch nicht alle gepurzelt.
1: Nein.
0: Katrin, was kann man denn tun, wenn man jetzt sich an der Sendung beteiligen möchte? Da gibt es ja verschiedene Wege, ne?
1: Oh, ich hatte so eine schöne WhatsApp. Darüber habe ich mich so sehr gefreut, Bernhard. Also.
0: Aus Linz.
1: Ja.
0: Um das mal zu sagen.
1: Genau. Bernhard hat mir geschrieben, eine Sprachnachricht gemacht, dass er es doch wirklich, wirklich cool findet, dass es so viele Möglichkeiten gibt, bei uns abzustimmen. Also entweder übers Telefon.
0: 0511 510 4322.
1: Über E-Mail.
0: info@lvcharts.de. Lvcharts dabei in einem Wort, bitte.
1: Oder was geht auch?
0: Über
1: natürlich,
0: den PC?
1: Ja, das ist ja langweilig. Das wollte ich als letztes sagen.
0: Übers Dorf. Mit zur Hilfenahme von Arthur, der uns immer so schön die Telefonvotings aus dem Dorf, da gibt es die Low Vision Charts im Forum 22 übrigens zu hören, weitergibt.
1: Genau. Das Dorf ist übrigens ein Telefonchat.
0: Also ein Telefonchat, ein Social Media System am Telefon.
1: Genau. Na gut, dann sag jetzt über unsere Homepage.
0: Ja, www.lvcharts.de. Was hast du gegen unsere Homepage?
1: Ja, die ist super.
0: Die
1: alles
0: ist nett.
1: Gut. Da
0: danke
1: registriert
0: Sean,
1: ihr euch einfach. Hm? Genau, danke Sean. Da registriert ihr euch bitte einfach einmal und meldet euch vielleicht auch für den Newsletter an. Darüber würden wir uns auch freuen.
0: Genau.
1: Und dann haben wir damit gar nichts mehr zu tun. Aber.
0: Ja.
1: Was ich ganz toll finde.
0: Ja, komm zur Sache, Schätzchen.
1: Ist tatsächlich, wenn ich das per WhatsApp kriege, eine Sprachnachricht über WhatsApp, und das ist so dieser persönliche Austausch, das ist so, so, so toll. Du darfst nochmal meine Telefonnummer preisgeben.
0: 0172625 6644. 0172 625 6644.
1: Und das hat zum Beispiel, wie gesagt, der Bernhard aus Linz gemacht und hat gesagt, dass er jetzt einen Monat mir eine WhatsApp schickt und den anderen Monat stimmt er über unsere Homepage ab.
0: Ja, aber was du sagen musst, war ja für ihn so ein bisschen schwierig. Ne? Er möchte ja gerne auch über die Seite abstimmen, damit wir nicht viel Arbeit haben. Er möchte aber auch mit Katrin so im Kontakt bleiben, das so machen. Also, wenn ihr natürlich sagt, ihr wollt der Katrin gefallen tun, das über WhatsApp machen, tut das gern. Das ist überhaupt gar kein Problem. Die tragen wir ein. Also, das ist für uns jetzt kein großer Aufwand. Das kriegt man schon hin. Und wenn ihr sagt, wir machen es lieber per WhatsApp, dann tut das.
1: Genau, das ist kein Hexenwerk. Das kriege ich alles locker hin. Und ich freue mich über eure Kommentare oder Benachrichtigungen. Auch immer von Charlotte und Peter, da freue ich mich auch immer, wenn sie sich melden. Also daher gehen ganz liebe Grüße nach Deutschland und nach Österreich und wo ihr uns überall hört.
0: Ja, in den Niederlanden zum Beispiel.
1: Genau, richtig.
0: Also das gibt da ganz, ganz viele Möglichkeiten. Jetzt wollte ich noch irgendwas sagen. Ach, ich wollte was zum Thema Hexenwerk sagen, aber das verkneife ich mir lieber. So, wir wollten noch irgendwas ankündigen? Ich glaube nicht, oder?
1: Doch, nein, ankündigen wollten wir nichts.
0: Sondern?
1: Weiß ich nicht.
0: Genau, irgendwas war, so ist es, wir werden auch nicht jünger. Wir kommen zu unserem ersten Lauschangriff. Jetzt frage ich mal Katrin, wie viel haben wir denn noch Zeit? Bei wie viel sind wir?
1: Wir sind bei 3.
0: Ja, dann haben wir noch
1: 54.
0: Ja, perfekt.
1: Merci, sehr gut.
0: Wir machen einen Lauschangriff, wie immer. Das heißt für uns, wir gucken mal über den deutschen Tellerrand hinaus und nehmen uns Länder vor und gucken, was da so aktuell in den Charts läuft. Dieses Mal hat es die Spanier getroffen.
1: Richtig. Das ist mir so in den Sinn gekommen und Mango musste das umsetzen.
0: Ja,
1: das war
0: ich
1: toll.
0: Musste es dann, genau. Da haben wir jetzt Quevedo, nehme ich mal an, spricht man den aus, gemeinsam mit Elvis Crespo. La Graciosa gibt es da auf Platz 1 aktuell in Spanien. Und auf Platz 2, da ist es, glaube ich, ein bisschen einfacher. Aitana heißt die junge Frau und der Song heißt Superrestre.
1: Ja, der hat mir auch besser gefallen als Platz Nummer 1.
0: Ja, das ist so eine chillige Nummer.
1: Ja, deswegen, ich fand das total.
0: Also sehr spannend, was mir auffällt so in Spanien, die ersten 10 Plätze sind alles wirklich spanische Titel.
1: Ja, das war toll.
0: Das finde ich cool, ne? Wenn man so bei uns in Deutschland, du hast ja nicht die ersten 10 Plätze deutsch, sondern ganz viel auch in anderen Sprachen. Und Bei der Gelegenheit darf ich noch sagen, für die Leute, die das Ganze bei Radioaktiv hören, für euch geht es jetzt in die Nachrichten. Ihr kriegt noch einen Teil vom Lauschangriff mit. Die anderen kriegen den kompletten Lauschangriff und wir hören uns dann in der zweiten Stunde wieder, wenn ihr mögt. Hier ist Musik aus Spanien.
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1: Arbeitslosigkeit Schwerbehinderter weiter hoch. Pflege-Neuordnungsgesetz stößt auf Widerstand. Bundestagspetition gegen Diskriminierung gestartet und Diskussion um Tankrabatt und Deutschlandticket. Die Lage schwerbehinderter Menschen auf dem Arbeitsmarkt bleibt angespannt. Laut aktuellen Zahlen der Bundesagentur für Arbeit waren im September rund 193.300 schwerbehinderte Menschen arbeitslos.

ein enormer Rückschritt für pflegende Angehörige. Besonders die Streichung flexibler Entlastungsleistungen treffen Eltern von Kindern mit Behinderungen hart. Bislang konnten betroffene Eltern dafür einen Jahresbetrag von rund 3.530 Euro unkompliziert für eine Ersatzpflege nutzen. Dieser Betrag soll künftig wegfallen. Der Verband warnt, dass ohne diesen Ersatz viele Pflegende überlastet werden. Er fordert die Bundesregierung auf, die Entlastungsleistungen zu erhalten. Vor der Bundestagsanhörung zur Reform des Allgemeinen Gleichbehandlungsgesetzes hat das Bündnis AGG Reform jetzt mehr als 55.000 Unterschriften an Abgeordnete übergeben. Die Petition fordert unter anderem einen besseren Schutz vor Diskriminierung durch staatliche Stellen sowie längere Fristen für Betroffene. Hintergrund sind stark gestiegene Fallzahlen in den Beratungsstellen. Das Bündnis kritisiert, dass wichtige Bereiche wie Schulen oder Behörden vom bisherigen Gesetz nicht abgedeckt werden. Der Deutsche Caritasverband kritisiert die geplante Preiserhöhung des Deutschlandtickets und den parallelen Tankrabatt. Der Verband bezeichnet die Erhöhung des Ticketpreises bei gleichzeitigem Festhalten am Tankrabatt als ökonomische, klimasozialpolitische Fehlentscheidung. Während die Bundeszuschüsse für das Deutschlandticket auf jährlich jeweils 1,5 Milliarden Euro gedeckelt sind, fließt laut Caritas eine Summe von 2,5 Milliarden Euro in den Tankrabatt. Der Verband wertet dies als Beleg für fehlenden politischen Willen. Den Tankrabatt bezeichnet die Caritas als ineffizient, weil er vor allem die Gewinne der Erdölkonzerne stärke. Sinnvoller wäre nach Ansicht der Caritas Investitionen in den öffentlichen Personennahverkehr, wie etwa ein Deutschlandticket Family Plus für die kostenlose Mitnahme von Kindern. Der neu gewählte Landtag von Sachsen-Anhalt ist am Dienstag zu seiner konstituierenden Sitzung zusammengekommen. Mit dabei ist erneut Katrin Gensecke als eine von 8 SPD-Abgeordneten. Die Co-Bundesvorsitzende der SPD AG selbst aktiv konnte ihr Wahlergebnis im Vergleich zur Vorwahl verbessern. Als behindertenpolitische Sprecherin kündigte Gensecke an, sich weiterhin entschlossen für Barrierefreiheit und Inklusion einzusetzen. Angesichts einer starken AfD-Fraktion, die Inklusion ablehne, sei diese Arbeit wichtiger denn je. Gensecke, die selbst im Rollstuhl sitzt, kämpft vor allem für bessere Chancen von Menschen mit Behinderungen auf dem allgemeinen Arbeitsmarkt. Und das passiert in dieser Woche noch. An diesem Donnerstag beginnt die diesjährige Woche des Sehens. Blinden- und Sehbehindertenverbände, Ärztinnen und Ärzte und medizinische Organisationen machen in bundesweiten Veranstaltungen darauf aufmerksam, wie wichtig gutes Sehen ist und wie man Sehverlust verhüten kann. Und ebenfalls an diesem Donnerstag beschäftigt sich der Deutsche Bundestag mit vorgeburtlichen Bluttests auf Trisomie 21. Dieser Test auf Down-Syndrom wird in Einzelfällen von den Krankenkassen übernommen, entgegen dem Willen des Gesetzgebers. Bei Behindertenorganisationen wie die Lebenshilfe stößt der Test auf Kritik. Der Grund: Eltern, die sich bewusst für die Geburt eines behinderten Kindes entscheiden, geraten unter Druck, zum Beispiel bei Angehörigen und Freunden. Und das waren die Meldungen, Redakteur und Sprecher Stefan Müller. Diese Meldungen stammen unter anderem aus dem Infopool der Kobinet-Nachrichten von Horus Aktuell und DBSV Direkt.

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2: Herzlich willkommen in der zweiten Stunde zu den Low Vision Charts, Folge 48 im Monat Oktober des Jahres 2026 mit der wunderbaren Katrin Mangelsdorf-Lüdecke.
3: Und Andreas Mango Mangelsdorf, hat er das nicht schön gesagt?
2: Ja, mit einmal Luft holen. Das
3: wow.
2: Ich mache also nebenbei bei so einem Singprojekt mit, da kann ich mal erzählen, das ist, nennt sich Blind Date. Und da gibt es so ein digitales Projekt, da kann man sozusagen seine Stimme einsingen. Das schicken wir dann zu einer aus unserer Truppe und die baut das dann zusammen. Und da singen wir gerade ein Lied, wo man am Ende einen Ton halten muss über 10 Taktschläge. Das ist eine Herausforderung.
3: Oh, das glaube ich, das könnte ich nicht.
2: Gucken, ob da nicht sozusagen mein Bauch zu umfangreich ist, dass ich da nicht mehr genug Luft reinkriege. Wir werden sehen. Das fiel mir gerade so bei dem Dings ein. Wir begrüßen alle Hörer zum Beispiel bei Radio Aktiv rund um Hameln.
3: Bei Radio Nordsee International.
2: Bei Radio Trista natürlich.
3: Beim Ohrfunk.
2: Und im Dorfforum 22, da gibt

0: nämlich auch die Low Vision Charts hören. Ich glaube, das war's, ne?
1: Ich glaube, im Moment haben wir da niemanden vergessen.
0: Das klingt doch gut. Aber wenn ihr Lust habt und sagt, Mensch, auf meiner Lieblingsradiosender, ich möchte da gar nicht immer umstellen, ich würde das gerne da und dort hören, gebt uns mal einen Tipp. Wir können nachfragen, ob es da passt, ob wir da auch mit aufgenommen werden ins Programm. Ist nicht immer ganz einfach, weil die ja sagen, wir wollen es gerne in Lokalkolorit haben, gerade bei den freien Radios, aber manchmal passt es ja. Und da würden wir uns sehr drüber freuen. Weißt du, was wir vorhin eigentlich erzählen wollten, wo wir noch gedacht haben, was wollten wir noch oder worüber wollten wir noch sprechen?
1: Na?
0: Da kommen wir nämlich jetzt gleich in der zweiten Stunde noch drauf. Es gibt ja, wenn man noch berufstätig ist, kann man ja Lehrgänge machen. Und da hat man ja ganz oft das Problem, dass die für sehende Menschen konzipiert sind. Oder eben halt so konzipiert sind, dass ich als behinderter Mensch gar nicht gut dran teilnehmen kann. Und es gibt aber auch Vereine, Verbände sind das meistens, die sich gesagt haben, hey, wir müssen das viel inklusiver gestalten. Ja. Und insbesondere so bei Programmen, für die man so im Büro braucht, da ist ja noch ganz viel Nachholbedarf, auch wenn sie aus den USA kommen, die sind ja angeblich so barrierefrei. Und da gibt es tatsächlich Kurse, die sozusagen den Menschen mit einer Sehbehinderung zeigen, wie es auch mit Tasten zum Beispiel geht, statt mit der Maus.
1: Richtig. Genau, da ist im Moment der DVBS ganz weit vorne tatsächlich. Da kann man sich mal auf deren Homepage umtun. Die bieten im Moment ganz, ganz tolle Seminare und Fortbildungen an. Dann der DBSV hat auch jetzt bald wieder sein bundesweites Fort- und Weiterbildungsseminar.
0: Ja, erzählen wir nachher gleich, ne, bei den Augentipps nochmal. Und wir sind nämlich gerade, und deswegen müssen wir uns so beeilen, insgesamt in Baunatal. Und machen dort einen Excel-Kurs. Den wollte ich schon, glaube ich, viermal machen. Und es hat irgendwie nie geklappt. Jetzt bin ich gesund und fit. Und wenn jetzt nicht noch zufälligerweise der Referent ausfällt, dann kann ich den Kurs dann endlich mal machen nach, ich glaube, 6 Jahren. Ich glaube, 2020 habe ich mich da das erste Mal anmelden wollen.
1: Ja, ja, ja.
0: So ist es. So, jetzt haben wir genug geplaudert. Jetzt gibt es erstmal oder ist mal wieder Zeit für Musik, nämlich um es genau zu nehmen, für den Platz 4 in unserer Chartauswertung. Das ist Thomas Steinlein gemeinsam mit
1: Katharina
0: Friese und der Gürtel-Offerte.
1: Den 6. Monat bei uns?
0: Ja, mit 19.
1: Nee, 18
0: mit 18 Punkten. Oh, okay.
1: Knapp daneben ist auch vorbei.
0: Ja, und wo kommt der her, der gute
1: Von
0: Thomas?
1: Von Platz 10 auf Platz 4
0: gestiegen. Guck mal, da sind sie endlich, diejenigen, die aufsteigen.
1: Und dann kommt der letzte Neuvorschlag für diesen Monat.
0: Ja, der kommt aus den Niederlanden mit Blinde Ed. Ich nehme an, oder ich hoffe, man spricht ihn so aus. Annabelle heißt der Song. Und wenn ihr merkt, ah, den kenne ich doch. Ja, das stimmt. Den kennt ihr. Das ist ein gecoverter Song. Und ja, vielleicht kommt der bei euch mal gut an. Nochmal wieder eine ganz andere Musikrichtung als Neuvorschlag.
1: Den hat tatsächlich uns der Jerome mitgebracht.
0: Und dann spielen wir den einfach.

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0: Krabum hat's gemacht, das Lied war zu Ende. Musik Annabelle, eine Hommage an Annabelle. Ach Annabelle, du bist zu herrlich.
1: Das war was anderes. Das ist ein anderes Lied, Mango.
0: Ja, aber auch ein schönes Lied, wenn ich ehrlich sein darf.
1: Ja.
0: Was? Ja.
1: Mach weiter.
0: Wir haben gerade mal gesehen, wir haben, glaube ich, insgesamt mittlerweile so um die 150 Titel, die wir bei den Lowvision Charts vorgestellt haben. Und wir haben uns überlegt, sollen wir mal eine Komplettauflistung machen, mit allen Punkten eine Platzierung machen, aus allen bisher gewesenen Titeln.
1: Das heißt also von März 2022 bis
0: März Dezember 2027.
1: Ja, okay, März seit 2027.
0: Schreibt uns gern mal an info@lvcharts.de oder per WhatsApp oder am Telefon, ob ihr das lustig fändet. Das würde aber auch bedeuten, dass wir bestimmt, glaube ich, ein ganzer Tag, also irgendwie von 6 bis 6 oder von 8 bis 20 Uhr, nur Lowvision Charts.
1: Vielleicht habt ihr ja auch ein persönliches Lieblingslied, was so in eurem Kopf geblieben ist. Sowas, das wäre ja auch mal spannend dabei.
0: Oh, sehr spannend. Also das, da müsste ich mich wirklich mal drum bemühen, mal zu sagen, was wäre so das Lied, wo ich sage, wow, das war
1: eigentlich
0: so.
1: Also ich wüsste es tatsächlich.
0: Was denn?
1: Das erste Lied, was wir von Daisy O vorgestellt haben damals.
0: Oh, So Ben Youth.
1: Ist So Ben Youth. Oh, das war, oh.
0: Ach, das ist ja auch bei den Lowvision Charts noch nie jemandem aufgefallen, dass das Lied gefallen hat.
1: Nein, aber das fände ich tatsächlich, also wirklich, wie gesagt, ob ihr so eine ganze Hitparade von uns wünscht und tatsächlich euren Lieblingssong, den ihr eigentlich gar nicht mehr aus dem Kopf rauskriegt.
0: Ja, das wäre eigentlich ziemlich lustig. Also schreibt uns das gerne mal, würden wir uns freuen. Ich meine, das muss mir auch, ihr müsstet uns irgendwie 12 Stunden aushalten. Das ist eine...
1: Oh Gott, wir müssen also, das 12 Stunden moderieren.
0: Ja, das ist ja gar kein Problem. Also da müssen wir uns auch...
1: Am Stück. Wie viel Wein kriege ich dabei?
0: Gar keinen.
1: Nee.
0: Na doch, nee. Weil du musst ja nach 12 Stunden noch fit sein sozusagen. Komm, apropos fit, wir machen weiter mit unseren Platzierungen, schlage ich vor.
1: Ja, dann sind wir
0: da bist du mich jetzt gar nicht drauf vorbereitet.
1: Natürlich.
0: Aha,
1: wir sind
0: bei Platz 3.
1: Bei Platz 3 und das ist Chris Brandon. Der ist ein bisschen runtergepurzelt.
0: Ja, von 1 auf 3.
1: Richtig, mit 19 Punkten Mango. Ich nicht vorbereitet.
0: Wow, das ist Wahnsinn. Danach geben wir die Aura-Tipps und dann gehen wir...
1: Danach, Plukan, also dann kommt unser Neuvorschlag aus dem letzten Monat. Plukan und Vogel haben sich durchgesetzt. Die sind den ersten Monat natürlich dadurch dabei.
0: Ja, von 0 auf 2, wer hätte das gedacht?
1: Man gönnt sich ja sonst
0: und
1: nichts.
0: Achtung, ich sag jetzt die Punktzahl 21.
1: Hey, Mango, du weißt was.
0: Ja, ja, ich kann noch mal in die Schule gehen, ich weiß
1: krass.
0: Was.
1: Krass.
0: Genau, die gibt's jetzt für euch und dann gucken wir mal. Wir freuen uns schon auf eure E-Mails und ihr kriegt jetzt noch ein bisschen Musik.

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1: Die Aura-Tipps aus dem Oktober 2026.
2: Die starten in diese Folge mal nicht mit Tipps für die Aura-Häuser, sondern mit Weihnachtskalendern, damit alle da draußen, auch die nur Punktschrift können, die Kalendertürchen selbstständig öffnen können und genießen können.
1: Dabei starten wir mit einer Adventssalami, die mit Braillebeschriftung der 24 Tage ausgestattet ist, an dem jeweils ein kleines Stück Salami in der Adventszeit selbstständig abgeschnitten werden kann. Diese Salami könnt ihr bei der Metzgerei Bornemann in Marburg bestellen. Ist doch mal eine lustige Idee, oder?
2: Wer es lieber süß mag, der ist bei Savade in Berlin wahrscheinlich richtiger, um auch blinden und sehbehinderten Menschen die Möglichkeit zu geben, die Vorfreude auf Weihnachten mit dem täglichen Öffnen eines Türchens zu zelebrieren, hat die Berliner Pralinenmanufaktur Savade ihre Adventskalender auch in diesem Jahr mit Prallschrift versehen. Sowohl die Türchen der Vorderseite als auch die Pralinensorte auf der Rückseite können somit ertastet werden. Den Adventskalender gibt es in einer alkoholfreien und in einer gemischten Auswahl an 24 handgefertigten Pralinen, Trüffeln und Spezialitäten aus der Savade-Manufaktur. Den hatten wir schon und der war lecker, ne Katrin?
1: Der war super. Auch die Firma Lauensteiner hat ihre Adventskalender Bühne Deutschland wieder mit Punktschrift versehen. Hinter der liebevoll gestalteten Fassade einer Weihnachtsstadt verbirgt sich eine erlesene, rein alkoholfreie Auswahl an handgefertigten Pralinen und Trüffelspezialitäten. Die Firma Lauensteiner glaubt, dass die Magie von Weihnachten im Miteinander liegt. Deshalb ist dieser Adventskalender ganz bewusst mit Brailleschrift für Blinde und Sehbehinderte gestaltet. Es ist ihnen ein Herzensanliegen, dass jeder die Vorfreude des täglichen Türchenöffnens erleben kann. Dieses durchdachte Detail macht den Kalender zu einem ganz besonderen Geschenk, einem Geschenk, das zeigt, dass sie von Herzen an alle denken. Es ist ein Symbol für Inklusivität und gemeinsame Freude, das perfekt zur Botschaft von Weihnachten passt.
2: Inklusiver Braille-Adventskalender des Blinden- und Sehbehindertenvereins für den Kreis Mettmann. Die Adventskalender sind speziell für sehbeeinträchtigte Menschen konzipiert. Die Türchen, hinter denen sich die Schokolade verbirgt, sind mit tastbarer Braille-Schrift und extra großen Zahlen versehen. Unsere Braille-Adventskalender sind ein Symbol für Inklusion und gemeinsame Feierlichkeit während der Festtage, sagt Tamara Ströter, Vorsitzende des Vereins. Interessierte können sich direkt an Frau Ströter wenden, und zwar beim Blinden- und Sehbehindertenverein für den Kreis Mettmann.
1: Und schließlich haben wir noch den Kampmanns blindentauglichen Adventskalender. Die Firma bietet schon seit Jahren den ersten serienhergestellten Schoko-Adventskalender mit Brailleschrift. Somit kann Ihnen, Ihren Kindern oder Ihren Freunden die Weihnachtsvorfreude wieder ein Stück näher gebracht werden. Wie bei allen vorgestellten Kalendern ist auch dies die optimale Geschenkidee für Blinde und Sehbehinderte zu einem fairen Preis.
2: So, Katrin, jetzt denke ich mal, haben wir genug Süßkram gehabt, oder?
1: Ja, aber die Entscheidung ist, glaube ich, echt schwer.
2: Dann haben wir vielleicht sogar noch zwei Seminartipps. Das Leitungsteam der Fachgruppe für Büroberufe der Blinden- und Sehbehindertenverbände, Vereine NRW und die Akademie Biggesee laden herzlich zum zweiten Seminar in diesem Jahr in der Zeit vom 30.10. bis zum 1. November 2026 ein. Da das Thema die Neuerfindung Europas Ende März auf ein erfreulicherweise hohes Interesse stieß, bietet die Akademie Biggesee dieses Thema nochmals mit einem zweiten Teil an. Worum wird es gehen? Nachdem wir am Freitagabend eine Einführung ins Seminarthema Stand und Zukunft der europäischen Integration bekommen habt, geht es am Samstag um die Westbalkanstaaten, ihre Geschichte, ihre Interessen und eine europäische Perspektive, aber auch die EU und ihre Rolle in der Klima- und Energiepolitik unter besonderer Berücksichtigung des EU-Emissionshandelssystems. EU-ETS ist Thema, genau wie mehr Demokratie in der EU wagen, Volksabstimmungen, europäische Bürgerinitiativen, Vertragsreformen und mehr. Das Seminar steht allen offen, die sich für Themen aus dem Bereich Staatsbürgerkunde, Politik und Gesellschaft interessieren, unabhängig von einer Mitgliedschaft in der Fachgruppe für Büroberufe der BSV NRW. Also es ist ein blindenspezifischer Kurs, deswegen auch so ausführlich an dieser Stelle. Anmeldung nimmt ab sofort jedoch bis spätestens zum 23. Oktober 2026 ausschließlich die Akademie Biggesee in schriftlicher Form per Post, Fax, E-Mail oder telefonisch entgegen.
1: Und noch ein Seminar für Menschen, die sehbehindert sind und im Büro arbeiten. Für diese Zielgruppe lädt die Leitung der Koordinationsstelle für Büroberufe, KS-Leitung des DBSV, von Mittwoch, den 27. bis Sonntag, den 31. Januar ganz herzlich zu einem bundesweiten Fort- und Weiterbildungsseminar ein. Ziel der Fortbildung ist es, passende Strategien zu erwerben, weiterzuentwickeln und gezielt einsetzen zu können, um den aktuellen Anforderungen im Berufsalltag gewachsen zu sein. Die Veranstaltung richtet sich an blinde und sehbehinderte Menschen im Berufsleben. Sie sollen die Möglichkeit haben, sich über aktuelle Trends auf dem Arbeitsmarkt, aktuelle rechtliche Rahmenbedingungen für schwerbehinderte Menschen im Erwerbsleben und neue Beschäftigungsmöglichkeiten und Entwicklungen in der modernen Bürokommunikation, insbesondere auf ihre spezifischen Bedarfe zu informieren und auszutauschen. Alle vorgesehenen Seminarinhalte fokussieren methodisch, didaktisch und inhaltlich gezielt auf die Bedürfnisse und behindertenspezifischen Bedarfe blinder und sehbehinderter Menschen. Weitere Informationen zur Förderfähigkeit und Teilnahme erhalten Sie beim DBSV bei Frau Furlan. In Berlin. Anmeldeschluss ist hier der 4. Dezember 2026.
2: Das war heute mal ein ganz schöner Brocken, aber vielleicht können Sie was damit anfangen und zur Not holt man sich einfach was zu naschen. Das hilft ja immer ganz gut.
0: Man gönnt sich ja

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0: Man gönnt sich ja sonst nichts.
1: Oh Mango, bitte nein.
0: Was?
1: Also ich möchte jetzt bitte nicht, dass du mir den ganzen Tag das Lied ins Ohr säuselst.
0: Echt nicht so? Ganz leise so, man gönnt sich ja sonst nichts.
1: Baby. Mango, lass es lieber sein.
0: Ach Mann, das ist total lustig. Das passiert bei uns ganz, ganz oft. Ich habe dann so einen Ohrwurm und dann singe ich den so vor mich hin. Und wenn Katrin was total mag, dann ist es, wenn man immer das Gleiche tut und singt. Oder auch Lieder, die kein Ende finden.
1: Oh Gott.
0: Ne? Da klopft's. Oder Maxis. Alles für Katrin ist das ein Horror.
1: Das ist grauselig.
0: Aber übrigens, schöner Vorschlag, den hat Katrin aufgetan. Plückern und Vogelplatz. 2 von 0 auf 2 gestiegen. Ein tolles Duo. Aus Berlin kommt die, ne? Beide?
1: Ich glaube Hamburg und Berlin, aber ich bin mir nicht ganz so sicher.
0: Aber auf jeden Fall, ich finde, der Sänger hat eine total geile Stimme. Auch wenn
1: Herr Plückern, ja.
0: Jetzt hätte ich mal gesagt, wenn ich Mann wäre, aber bin ich ja.
1: Du bist ich. Mann, ja. Du, ja, bist du.
0: Bin ich?
1: Genau, Herr Plückern singt und Herr Vogel spielt.
0: Ah, er trällert nicht?
1: Nein,
0: er spielt.
1: Willst du noch Punkte haben? Haben wir gesagt.
0: Ne? 21 haben wir gesagt. Aber natürlich, das haben wir doch. Wir sind doch gut informiert und vor allem vorbereitet. Das ist ja für uns immer gar nicht so ganz einfach. Ne? Man denkt ja immer so, ach, das kriegt man mal eben so schnell hingewurschtelt, so eine Low-Vision-Chart-Sendung. Aber vielleicht kann man mal so ein bisschen erzählen. Das ist ja, das Sendung machen ist mittlerweile relativ routiniert. Aber dann muss man das Ganze auf die Website stellen. Ne? Dann müssen wir die Lieder noch überhaupt erst zu unserer Homepage zufügen, damit ihr die kurzen Ausschnitte hören könnt. Weil das geht nämlich, wenn man registriert ist, auf lvcharts.de. Und dann müssen wir noch den Telefondurchlauf machen, damit ihr das am Telefon hören könnt. Übrigens unter 0511 51 04 321. Am Ende die 1, da gibt es einen Schnelldurchlauf. Du wolltest was sagen, Katrin?
1: Genau, also im Prinzip fängt das aber schon viel, viel früher an, weil wir müssen ja die Aura-Tipps zusammenstellen und das Klangtal produzieren. Also in diese Sendung, in diese 2-Stunden-Sendung legen wir locker 6 Stunden Arbeit. Da
0: kommst du, glaube ich, nicht mit hin.
1: Also ich habe jetzt mal runter...
0: Ja, aber es ist sehr runtergebrochen. Das geht, also meistens dann so, wir liegen dann samstags irgendwie in der Zwischenzeit so im Bett und sagen so, was machen wir denn jetzt als nächstes im Klangtal? So, dann hat man das endlich gefunden und meistens kommt dann so, oh, was machen wir denn für einen Lauschangriff? Und wenn es Katrin ganz gut mit mir meint, nimmt sie irgendein Land, wo die so, also keine gängigen Buchstaben haben. Also wenn man irgendwie so was Russisches macht oder so, oder hier aus dem chinesischen Raum oder so.
1: Habe ich noch nie gemacht. Das ist eine gute Idee für dich.
0: Ja, so, dann habe ich dann finde ich die Lieder, das ist überhaupt gar nicht das Problem. Aber wie soll ich denn das schreiben? Also, dass ich die dann auch sozusagen hier spielen kann und das ist immer sehr lustig. Da haben wir schon einige Klimmzüge machen dürfen müssen können.
1: Genau. Aber meistens meine ich es ja gut mit dir. Du suchst ja selbst die ganz schwierigen Sachen selber aus.
0: Ja, weil es ja eigentlich auch ehrlich gesagt spannend ist. Also ich finde das immer wieder toll.
1: Also ich finde Spanien auch spannend.
0: Ja, aber das ist ja so noch normale Musik.
1: Ja, das ist schön.
0: Sag ich mal.
1: Schöne normale Musik.
0: Aber ich mache das gern dann so auf der Fahrt zur Arbeit und dann höre ich mir immer irgendwie die iTunes Top irgendwas raus, ne? Und dann denke ich so, oh, genial. Und dann habe ich schon sehr lustige Sachen gehört. Aber auch wirklich Musik schon, wo ich gedacht habe, um Gottes Willen.
1: Also wie gesagt, diese 2-Stunden-Sendung bedeutet ganz viel Vorbereitung, was wir super gerne machen, weil es einfach viel Spaß macht. Wir lernen ja auch selber ganz viel dadurch.
0: Ja, also das war mal einfach, das klang jetzt so jammerig, ne? Das
1: und
0: war gar nicht
1: jammerig. Was natürlich noch viel schöner ist,
0: viel,
1: so den Anrufbeantworter abzuhören, wenn die Sendung gelaufen ist, meine WhatsApps zu sehen, E-Mails zu lesen.
0: Ich plaude jetzt mal aus dem Nähkästchen, ne? Im Sommer, och, wann gehen die Low-Vision-Charts endlich wieder los? Mein Leben hat gar keinen Sinn mehr.
1: Ja, sag ich ja.
0: Nee.
1: Doch.
0: Du könntest dich auch mit mir befassen. Ja, also ihr seht schon, das läuft hier alles perfekt und super. So, vielleicht, wie wär's, wenn wir Platz 1 spielen?
1: Oh, das ist auch ein Neuvorschlag letzten Monat
0: guck,
1: gewesen.
0: Wie sie da schon wieder lächelt.
1: Tatsächlich, die Kasmei. Kasmei kommt, glaube ich, aus
0: Duisburg.
1: Duisburg, genau, aus Duisburg, richtig. Ja. Und das Lied ist wirklich mega cool. Aber ich verstehe immer ein anderes Wort, als es heißt.
0: Also der Song heißt I'm with Bach.
1: With Bach.
0: Und Katrin versteht dann immer im Wildbach.
1: Genau, also für mich ist das Lied im Wildbach.
0: Ja, das ist
1: weil
0: so wie...
1: Weil es die Sprachausgabe so gibt.
0: So wie früher, wo man mal über Ronnie Millsap einen Beitrag gemacht hat. Sie hat immer Müllsack verstanden. Und seitdem ist es immer Ronnie Millsack. Also das ist eigentlich garstig, aber irgendwie dann auch wieder lustig.
1: Also Cass May hat 23 Punkte erreicht, ist im ersten Monat dabei. Tatsächlich, wir hatten 34 Abstimmungen, das nochmal zur Info, falls das man nicht vorher gehört hat. Das sind einfach Infos, die Zuhörende immer gerne wollen. So, ja.
0: So, also Cass May spielen wir jetzt und dann machen wir nochmal schön eine Zusammenfassung und dann wird das Leben, glaube ich, ganz schick.

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1: Anita Burg, ein ganz neues Leben.

Andrea Bocelli und Jennifer Lopez, Kisas, Kisas, Kisas.

0: 7.
1: Station 17 und fettes Brot, ohne Regen kein Regenbogen. Leider darf dieser Song nicht wiedergewählt werden.
2: Ich stelle mir immer vor, wenn es zum Beispiel die Wettervorhersagen gibt im Fernsehen. So, und da sagen die immer an,

0: Startplatz 4.
1: Oh, der summt ja um den Körper rum.
2: Wie Thomas Steinlein und Katharina Friese, Gürtel-Ufferte.
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4: Startplatz 3.
5: Chris Brandon, Jerry Stone.

0: Startplatz 2.
1: Man gönnt sich ja sonst nichts.
2: Plückhahn und Vogel, man gönnt sich ja sonst nichts.
1: Auch ich gönn mir nicht besonders viel.

0: Der Schnelldurchlauf, alle 13 Titel, die ihr abstimmen könnt. Nein, es sind ja nur 12, denn Station 17 und Fettes Brot, die dürfen, Katrin hat gesagt, leider nicht mal wiedergewählt werden.
1: Ja, leider. Also vielleicht sollten wir für dieses Lied einfach mal eine Ausnahme machen.
0: Ich habe eine Idee, Katrin. Nein, das gibt, was wollt ihr mal mit euren Ausnahmen? Aber ich kann dir das jetzt die ganze Woche vorsingen. Ohne Regen kein Regenbogen.
1: Du bist ja leider Gottes in einem Seminar und den ganzen Tag von mir getrennt. Das ist so traurig.
0: Ich kann dir das als Dauerschleife auf die Ohren geben. Hattest du übrigens Stoppuhr gestellt?
1: Nö.
0: Warum nicht?
1: Weil wir 3 Minuten auch so abschätzen können.
0: Achso, das wird schön. Wir verabschieden uns jetzt gleich für die nächste Wahlperiode, die ein bisschen länger ist. Nämlich, ihr könnt abstimmen bis zum 6. November 23.59 Uhr. Danach fällt der Hammer. Auch für liebe Kollegen, ne?
1: Aber Rainer war doch noch in der Zeit drin.
0: Ja.
1: Also Mango,
0: aber
1: bitte sei
0: wir
1: nicht
0: in einer anderen Zeitzone gewesen.
1: Wir sind aber nicht in der Zeitzone.
0: Wir sind deutlich östlicher als Siegen.
1: Ja, aber trotzdem, das ist alles noch im Rahmen
0: aber
1: 10 des.
0: Gestützt.
1: Also 23.59 Uhr am 6.11.
0: Ja, und jetzt können die Menschen, die eine Woche drauf addieren können, rausfinden, dass die neue Sendung ab dem 13.11. ausgestrahlt wird.
1: Oh ja.
0: In euren Lieblingskanälen, ne, zu den jeweiligen Sendezeiten.
1: Richtig.
0: Und wir werden uns bis dahin noch weiterbilden und wählen und was wir nicht alles noch machen müssen bis dahin.
1: Ah ja, stimmt. BVN.
0: Ja,
1: richtig,
0: genau.
1: Ja.
0: Im Übrigen dürft ihr sehr gern, auch wenn ihr Musiker oder Musikerinnen, Bands, was auch immer kennt, die einen Mitwirkenden haben, der eine Behinderung hat, uns gern mal schreiben. Wir können die dann gern anschreiben oder können mal gucken, ob wir Musik von denen finden. Wir kennen sie auch gar nicht alle. Insofern immer sind wir immer wieder gern für neue Vorschläge offen.
1: Das ist vielleicht
0: mal so am Rande.
1: Ne? Das ist überhaupt kein Problem. Jetzt gehen wir aber nochmal in den Lauschangriff zurück, glaube ich.
0: Nach Spanien.
1: Ja.
0: Da hören wir als allererstes die aktuelle Nummer 4, Ana Mena, gemeinsam mit Lola Indigo und ihrem Song Partitur. Aktueller Platz 4, hatte ich schon gesagt, oder?
1: Ja, hast du.
0: So, und dann gibt es noch die aktuelle Nummer 5. Das ist Romeo Santos gemeinsam mit, wie heißt der?
1: Prinz Royce.
0: Ich nehme an, das wird Prinz Royce dann. Demnach, der Song heißt auf jeden Fall Dardo. Das kriege ich hin. Und
1: Platz 5.
0: Ja, Platz 5, das hatte ich, glaube ich, auch schon gesagt.
1: Ich glaube diesmal nicht, aber, ne?
0: Du glaubst diesmal nicht?
1: Nein, du hast es, glaube ich, nicht gesagt.
0: Wie auch immer. Ihr merkt, wir brauchen unbedingt einen Monat Pause, damit wir euch nicht noch. Denkt dran, schreibt uns gern wegen unserer Gesamtausgabe mal der Lovischen Schatz. Wäre sehr, sehr spannend. Und euren Lieblingstiteln gern E-Mail schreiben, WhatsApp, was auch immer. Und wir sagen jetzt Tschüss. Wir, das sind Katrin Mangelsdorf-Lüdecke
1: und Andreas Mango Mangelsdorf.
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3: Kein Anschluss unter dieser Nummer.

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2: Im Studio Sönke Röhling. Schönen guten Morgen. Schlechte Wahlergebnisse, schlechte Umfragewerte, stockende Reformen. Bei der CDU steht heute ein Krisentreffen an, um den Kurs aus der Krise abzustecken. Zu einem möglichen Aus von Kanzler Merz sagte der Politikwissenschaftler Albrecht von Lucke bei NTV.
3: Die Probleme sind viel grundsätzlicherer, strukturellerer Art. Wir haben es mit zwei geschwächten Volksparteien zu tun. Und beide Parteien profilieren sich gegeneinander. Das ist das Problem und ein bloßer Kanzlertausch würde das Problem nicht lösen. Also insofern glaube ich nicht, dass die Union zu diesem Schluss kommt, zumal ich nicht den Eindruck habe, dass irgendeiner der Ministerpräsidenten der CDU momentan Lust hätte, den Job des Kanzlers zu übernehmen.

0: um Ölengpässe in den USA zu lindern. Extremisten sollen künftig nicht mehr Schöffen werden können. Justizministerin Hubig will dafür das Richtergesetz ändern. Wie die Welt am Sonntag berichtet, sollen die zuständigen Ausschüsse bei Zweifeln an der Verfassungstreue von Kandidaten genauer hinschauen, etwa auf deren öffentlichen Social-Media-Profilen. Die Ergebnisse der Fußball-Bundesliga. Leipzig-Frankfurt 6:0, Union-Berlin-Elversberg 1:0, Augsburg-Bayern-München 2:2, Mainz-Leverkusen 3:4, Paderborn-Stuttgart 0:2, Hoffenheim-HSV 2:3.
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2: Mit KI-Support. Sonne und Wolken gibt es heute Vormittag und immer mal wieder kommen Schauer runter, an der Nordsee auch mit kurzen Gewittern. Später bleibt's wechselhaft, an der Küste kann es dazu windig werden, die Höchstwerte liegen bei 12 bis 18 Grad. Morgen dann wieder Sonne und Wolken, nur ab und zu ein Schauer, maximal bis 19 Grad.
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1: Im Studio Sönke Röhling. Schönen guten Morgen. Schlechte Wahlergebnisse, schlechte Umfragewerte, stockende Reformen. Bei der CDU steht heute ein Krisentreffen an, um den Kurs aus der Krise abzustecken. Zu einem möglichen Aus von Kanzler Merz sagte der Politikwissenschaftler Albrecht von Lucke bei NTV.
2: Die Probleme sind viel grundsätzlicherer, strukturellerer Art. Wir haben es mit zwei geschwächten Volksparteien zu tun. Und beide Parteien profilieren sich gegeneinander. Das ist das Problem und ein bloßer Kanzlertausch würde das Problem nicht lösen. Also insofern glaube ich nicht, dass die Union zu diesem Schluss kommt, zumal ich nicht den Eindruck habe, dass irgendeiner der Ministerpräsidenten der CDU momentan Lust hätte, den Job des Kanzlers zu übernehmen.
1: Nach einer Attacke der Houthi-Milizen aus dem Jemen auf den internationalen Flughafen von Saudi-Arabien rät die Bundesregierung von Reisen dorthin dringend ab. Nach Angaben der Behörden wurden mindestens 12 Menschen getötet und mehr als 300 verletzt. Unter den Toten sind auch 8 Menschen aus dem Ausland. Die Behörden rechnen mit weiteren Angriffen. Der Flugbetrieb in Riad wurde vorerst eingestellt. Kritik an seinem Dieseldeal mit Russland lässt US-Präsident Trump nicht ohne Reaktion auf sich sitzen. Die Ukraine brauche einen neuen Präsidenten, der den Krieg beenden wolle, sagte Trump im Weißen Haus. Zuvor hatte der Kiewer Regierungschef von einer unwürdigen und schwachen Entscheidung gesprochen, um Ölengpässe in den USA zu lindern. Extremisten sollen künftig nicht mehr Schöffen werden können. Justizministerin Hubig will dafür das Richtergesetz ändern. Wie die Welt am Sonntag berichtet, sollen die zuständigen Ausschüsse bei Zweifeln an der Verfassungstreue von Kandidaten genauer hinschauen, etwa auf deren öffentlichen Social-Media-Profilen. Die Ergebnisse der Fußball-Bundesliga. Leipzig-Frankfurt 6:0, Union-Berlin-Elversberg 1:0, Augsburg-Bayern-München 2:2, Mainz-Leverkusen 3:4, Paderborn-Stuttgart 0:2, Hoffenheim HSV 2:3.
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2: Im Studio Sönke Röhling. Schönen guten Tag. Krisensitzung heute bei der CDU. Die Parteispitze kommt zusammen, um über den weiteren Kurs zu beraten. Problemfelder gibt es einige. Maue Wahlergebnisse, schlechte Umfragewerte für Partei und Kanzler und stockende Reformen in der Regierung. Fraktionschef Thorsten Frei betonte aber bereits in der ARD:
3: Ich glaube, es ist ganz wichtig, dass wir als Gesamtpartei in ihrer ganzen Breite, auch verankert in den Ländern, uns auf eine einheitliche Marschrichtung verständigen und so dann auch gemeinsam voranschreiten. Wir haben unseren Kurs und den müssen wir konsequent fahren.
2: In Deutschland dauert es wieder länger, bis über Asylklagen entschieden wird. Das hat die Bundesregierung auf Anfrage der Linken eingeräumt. Demnach dauert es im Schnitt mittlerweile mehr als 15 Monate, bis eine Entscheidung fällt. Vor einem Jahr waren es noch 14 Monate. Ein Grund für die Entwicklung ist die steigende Zahl dieser Klagen, heißt es. Am schnellsten werden die Asylklagen in Rheinland-Pfalz entschieden. Am längsten dauert es in Sachsen. Mitte August lagen bundesweit fast 200.000 noch nicht entschiedene Asylklagen bei den Gerichten. US-Präsident Trump bekommt weiter Gegenwind, auch aus der Bundesregierung. Für ein paar Liter Diesel, was für ein moralischer Bankrott, so Bildungsministerin Prien. Trump hatte erst einen Deal mit Russland für Diesellieferungen geschlossen und dann das Aus des ukrainischen Präsidenten Zelensky gefordert. Morgen beginnen in Mecklenburg-Vorpommern SPD, Grüne und Linke mit Koalitionsgesprächen. Nach den Sozialdemokraten und den Linken haben auch die Grünen dafür gestimmt. Die AfD ist nach der Landtagswahl zwar größte Fraktion im Schweriner Landtag, findet aber keinen Koalitionspartner für eine Regierungsbildung. In der Nacht hat es wieder ein besonderes Naturschauspiel gegeben. Unter anderem in Nord-, West- und Mitteldeutschland konnte man Polarlichter sehen. Auch in der Schweiz und Südengland war der Himmel letzte Nacht teilweise bunt. Zur Formel 1. Max Verstappen startet beim großen Preis von Singapur von der Pole Position. Der viermalige Weltmeister war im Qualifying der schnellste, vor den beiden Ferrari-Fahrern Leclerc und Hamilton.
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4: Mit KI-Support. Sonne und Wolken gibt es heute Vormittag und immer mal wieder kommen Schauer runter, an der Nordsee auch mit kurzen Gewittern.

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1: Im Studio Sönke Röhling. Schönen guten Tag. Krisensitzung heute bei der CDU. Die Parteispitze kommt zusammen, um über den weiteren Kurs zu beraten. Problemfelder gibt es einige. Maue Wahlergebnisse, schlechte Umfragewerte für Partei und Kanzler und stockende Reformen in der Regierung. Fraktionschef Thorsten Frei betonte aber bereits in der ARD:
2: Ich glaube, es ist ganz wichtig, dass wir als Gesamtpartei in ihrer ganzen Breite, auch verankert in den Ländern, uns auf eine einheitliche Marschrichtung verständigen und so dann auch gemeinsam voranschreiten. Wir haben unseren Kurs und den müssen wir konsequent fahren.
1: In Deutschland dauert es wieder länger, bis über Asylklagen entschieden wird. Das hat die Bundesregierung auf Anfrage der Linken eingeräumt. Demnach dauert es im Schnitt mittlerweile mehr als 15 Monate, bis eine Entscheidung fällt. Vor einem Jahr waren es noch 14 Monate. Ein Grund für die Entwicklung ist die steigende Zahl dieser Klagen, heißt es. Am schnellsten werden die Asylklagen in Rheinland-Pfalz entschieden, am längsten dauert es in Sachsen. Mitte August lagen bundesweit fast 200.000 noch nicht entschiedene Asylklagen bei den Gerichten. US-Präsident Trump bekommt weiter Gegenwind, auch aus der Bundesregierung. Für ein paar Liter Diesel, was für ein moralischer Bankrott, so Bildungsministerin Prien. Trump hatte erst einen Deal mit Russland für Diesellieferungen geschlossen und dann das Aus des ukrainischen Präsidenten Zelensky gefordert. Morgen beginnen in Mecklenburg-Vorpommern SPD, Grüne und Linke mit Koalitionsgesprächen. Nach den Sozialdemokraten und den Linken haben auch die Grünen dafür gestimmt. Die AfD ist nach der Landtagswahl zwar größte Fraktion im Schweriner Landtag, findet aber keinen Koalitionspartner für eine Regierungsbildung. In der Nacht hat es wieder ein besonderes Naturschauspiel gegeben. Unter anderem in Nord-, West- und Mitteldeutschland konnte man Polarlichter sehen. Auch in der Schweiz und Südengland war der Himmel letzte Nacht teilweise bunt. Zur Formel 1. Max Verstappen startet beim Großen Preis von Singapur von der Pole Position. Der viermalige Weltmeister war im Qualifying der schnellste, vor den beiden Ferrari-Fahrern Leclerc und Hamilton.

0: schlechte Umfragewerte, stockende Reformen. Bei der CDU steht heute ein Krisentreffen an, um den Kurs aus der Krise abzustecken. Zu einem möglichen Aus von Kanzler Merz sagte der Politikwissenschaftler Albrecht von Lucke bei NTV.
1: Die Probleme sind viel grundsätzlicherer, strukturellerer Art. Wir haben es mit zwei geschwächten Volksparteien zu tun. Und beide Parteien profilieren sich gegeneinander. Das ist das Problem und ein bloßer Kanzlertausch würde das Problem nicht lösen. Also insofern glaube ich nicht, dass die Union zu diesem Schluss kommt, zumal ich nicht den Eindruck habe, dass irgendeiner der Ministerpräsidenten der CDU momentan Lust hätte, den Job des Kanzlers zu übernehmen.
0: Wer gegen einen abgelehnten Asylantrag klagt, muss wieder länger auf eine Entscheidung warten. Das hat die Bundesregierung auf Anfrage der Linken eingeräumt. Colin Mock berichtet.
2: Demnach haben die Gerichte im ersten Halbjahr 2026 im Schnitt über 15 Monate bis zur Entscheidung über eine Asylklage gebraucht. Vor einem Jahr ging es noch rund einen Monat schneller. In den Jahren davor hat es teilweise deutlich länger gedauert. Der Trend war aber lange positiv hin zu kürzeren Wartezeiten. Ein Grund für den Anstieg ist auch ganz einfach, dass es immer mehr Asylklagen gibt. Zuletzt lagen noch fast 200.000 offene bei den deutschen Gerichten.
0: US-Präsident Trump bekommt weiter Gegenwind, auch aus der Bundesregierung. Für ein paar Liter Diesel, was für ein moralischer Bankrott, so Bildungsministerin Prien. Trump hatte erst einen Deal mit Russland für Diesellieferungen geschlossen und dann das Aus des ukrainischen Präsidenten Zelensky gefordert. Auch heute wird am internationalen Flughafen von Saudi-Arabien in Riad nichts gehen. Der Betrieb bleibt nach dem tödlichen Angriff gestern eingestellt. Saudi-Arabien macht die vom Iran unterstützte Houthi-Miliz im Jemen dafür verantwortlich. Nach Angaben der Behörden wurden mindestens 12 Menschen bei der Attacke getötet, Hunderte verletzt. Wie lässt sich die Gesundheitsversorgung weltweit verbessern? Darum geht es beim Weltgesundheitsgipfel in Berlin. Rund 4.000 Teilnehmer aus 130 Ländern beraten unter anderem über den Ebola-Ausbruch im Kongo. Mit einem Fonds soll Pharmaunternehmen in Afrika geholfen werden, selbst Medikamente und Impfstoffe herzustellen.
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4: Mit KI-Support. Sonne und Wolken gibt's gerade im Mix und dazu kann immer mal wieder ein Schauer runterkommen, an der Küste auch mit kurzen Gewittern. Später bleibt's wechselhaft und die Höchstwerte liegen bei 12 bis 18 Grad. Morgen dann ähnlich, aber oft trockener, nur vereinzelt noch ein Schauer, maximal bis 19 Grad.
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1: Im Studio Sönke Röhling. Schönen guten Tag. Schlechte Wahlergebnisse, schlechte Umfragewerte, stockende Reformen. Bei der CDU steht heute ein Krisentreffen an, um den Kurs aus der Krise abzustecken. Zu einem möglichen Aus von Kanzler Merz sagte der Politikwissenschaftler Albrecht von Lucke bei NTV.
2: Die Probleme sind viel grundsätzlicherer, strukturellerer Art. Wir haben es mit zwei geschwächten Volksparteien zu tun. Und beide Parteien profilieren sich gegeneinander. Das ist das Problem und ein bloßer Kanzlertausch würde das Problem nicht lösen. Also insofern glaube ich nicht, dass die Union zu diesem Schluss kommt, zumal ich nicht den Eindruck habe, dass irgendeiner der Ministerpräsidenten der CDU momentan Lust hätte, den Job des Kanzlers zu übernehmen.
1: Wer gegen einen abgelehnten Asylantrag klagt, muss wieder länger auf eine Entscheidung warten. Das hat die Bundesregierung auf Anfrage der Linken eingeräumt. Colin Mock berichtet.
3: Demnach haben die Gerichte im ersten Halbjahr 2026 im Schnitt über 15 Monate bis zur Entscheidung über eine Asylklage gebraucht. Vor einem Jahr ging es noch rund einen Monat schneller. In den Jahren davor hat es teilweise deutlich länger gedauert. Der Trend war aber lange positiv hin zu kürzeren Wartezeiten. Ein Grund für den Anstieg ist auch ganz einfach, dass es immer mehr Asylklagen gibt. Zuletzt lagen noch fast 200.000 offene bei den deutschen Gerichten.
1: US-Präsident Trump bekommt weiter Gegenwind, auch aus der Bundesregierung. Für ein paar Liter Diesel, was für ein moralischer Bankrott, so Bildungsministerin Prien. Trump hatte erst einen Deal mit Russland für Diesellieferung geschlossen und dann das Aus des ukrainischen Präsidenten Selenskyj gefordert. Auch heute wird am internationalen Flughafen von Saudi-Arabien in Riad nichts gehen. Der Betrieb bleibt nach dem tödlichen Angriff gestern eingestellt. Saudi-Arabien macht die vom Iran unterstützte Houthi-Miliz im Jemen dafür verantwortlich. Nach Angaben der Behörden wurden mindestens 12 Menschen bei der Attacke getötet, Hunderte verletzt. Wie lässt sich die Gesundheitsversorgung weltweit verbessern? Darum geht es beim Weltgesundheitsgipfel in Berlin. Rund 4.000 Teilnehmer aus 130 Ländern beraten unter anderem über den Ebola-Ausbruch im Kongo. Mit einem Fonds soll Pharmaunternehmen in Afrika geholfen werden, selbst Medikamente und Impfstoffe herzustellen.

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0: Der Maus.
1: Und Danny. Danny. Danny Boy.
0: Geht wieder los.
1: Ja, es geht wieder los. Mhm. Aber ne, Schlüpfer und BHs werden dann erst nach 22 Uhr geschmissen, bitte.
0: Warum?
1: Ja, ich möchte keine.
0: Hast keinen an, oder?
1: Ich brauche... sag ich dir dann nicht.
0: Also.
1: Ja, schönes Wetter draußen, hätte ich fast gesagt. Es ist Erkältungswetter.
0: Mhm, 12 Grad.
1: Ja.
0: Lange Unterhosewetter.
1: Nee, es ist mehr für dich, aber es ist wirklich viel zu mild. Und dann kommt der Wind und dann schwitzt er und dann guckt er, bis er erkältet.
0: Viel zu mild bei 12 Grad.
1: Ja, es ist mild draußen.
0: Hier und
1: trotzdem
0: im Studio
1: stimmt hier irgendwas nicht mit meinem Mikrofon. Kann mir mal jemand sagen, ob er mich richtig versteht?
0: Keiner versteht mich.
1: Keiner versteht mich, genau.
0: So ist es. Ja, liebe Maus, was hast du heute wieder an Musik mitgebracht?
1: Ja, da du ja mir gestern Abend so die Hälfte meiner Playlist weggespielt hast. Ne? Ich mach das nicht mehr. Versuch die samstags morgens fertig zu machen, dann schicke ich dir die und dann kannst du sehen, was ich da drin habe.
0: Dann spiele ich die ganz.
1: Ja. Freundchen. Naja, trotzdem habe ich einiges an Musik mitgebracht. Ich hoffe, es gefällt euch. Und von hier aus oder von mir aus wünsche ich euch natürlich einen wunderschönen Sonntag. Egal, wo ihr seid. Auf der Couch, auf dem Bett, unterm Bett, hinterm Schrank, im Schrank. Ist mir egal. Hauptsache, ihr hört jetzt unsere Sendung.
0: Also, Elisabeth hat gerade geschrieben, wir verstehen euch gut.
1: Das ist schön.
0: Ja.
1: Liebe Elisabeth und liebe Gabi, ich wünsche euch natürlich einen spaßigen Sonntag heute. 4 Stunden mit uns, mit Danny und mir. Und lass uns mal die Musik abfahren. Ne?
0: Könnt ihr euch das vorstellen? 4 Stunden muss ich sie jetzt wieder ertragen.
1: Wir machen mal ein bisschen was Altes, was Neues.
0: Was Buntes.
1: Was Buntes. Ja, eine Maschine Buntes. Also, ist immer so. Der Shannon sagt das jetzt mal. Let's the music play. Viel Spaß.

0: Let the music play.
1: Ja.
0: Machen wir.
1: Tun wir.
0: Ja, sicher. Bist du ein Schwitzen?
1: Nein.
0: Sie richtet ihre Augenbrauen.
1: Ja, nicht meine Augenbrauen, meine Augen.
0: Die Augenbrauen, die hängen jetzt in den Augen, die Nein. ganzen Augenbrauen.
1: Ach, du hast überhaupt keine Ahnung.
0: Müssen mal wieder geschnitten werden,
1: ne? Nee. Ach, Dennef, bitte. Ich finde es nicht lustig, was du manchmal so sagst. Ach, mein Mikrofon funktioniert, ja, sehr herrlich.
0: Ne, liebe Grüße nach Wenden.
1: Ja, von mir auch, lieber Alex, lieber Terry.
0: Schön, dass ihr dabei seid.
1: Wunderschönen Sonntag wünsche ich euch und ich hoffe.
0: In der Kälte.
1: Ne, ja, da ist es nicht so kalt.
0: Ne? Weiß ich nicht, vielleicht 10 Grad oder
1: ja,
0: so.
1: Ja, aber zwischendurch kommt ja immer noch mal die Sonne raus und deshalb ist das ja so gefährlich. Man denkt dann immer noch, der Sonne ist da.
0: Die schneiden nur mal eben irgendwo vorbei.
1: Ja.
0: Hast du überhaupt gesehen oben?
1: Ich habe dabei
0: Südtirol, da oben.
1: Da liegt schon Schnee.
0: Ja, da hat es schon geschneit.
1: Ich dachte, ich hätte oben geguckt, wo die Bananen sind.
0: Nichts für mich. Wo hast du geguckt, wo die Banane hängt?
1: Ja, wo die Bananen sind.
0: Ach so,
1: ja. Und deine Bananenpalme.
0: Ja, da sind
1: so kleine. Er hat eine Palme.
0: Da sind so kleine Bananen, die wachsen noch und gedeihen.
1: Ja, habe ich gesehen. So long sagen wir nicht, wir fangen ja gerade erst an. Ne?
0: Von A, B, A, B, A.
1: Aber.

0: So long und aber.
1: Aber abends spielt der Zigeuner. Ja.
0: Und heute hat die Ines mal was Leckeres mitgebracht. Sie hat Kuchen mitgebracht.
1: Ja, und ich muss sagen,
0: der mit Prumme.
1: Ja, aber der ist gesponsert.
0: Mit Prumme.
1: Der ist gesponsert. Ich sag nachher von wem.
0: Ah, so.
1: Ich guck mal, ob es Internet hat heute.
0: Wisst ihr, was Prumme sind?
1: Prumme sind Pflaumen.
0: Ohne Kerne.
1: Ohne Steine, da sind keine Kerne drin, da sind Steine drin. Ah,
0: aber nur kleine Steine.
1: Ja, und wenn der Sponsor, der mir das mitgegeben hat, mit frisch geschlagener Sahne, dann gleich zuhört und online ist, wenn ich das sehe bei Facebook, dann sage ich auch von wem.
0: Aha. Danke, lieber Herbert.
1: Ja, Herbert nicht.
0: Nee.
1: Ich glaube, Herbert verseucht die Leute nicht mehr.
0: Oh.
1: Herbert ist ja früher immer rumgefahren zu Ostern und zu Weihnachten mit dem Fahrrad.
0: Der weiß nicht mehr, wo du wohnst.
1: Und dann hat kleine Päckchen gepackt und hat die überall abgegeben. Fand ich total nett.
0: Kann ja nachher mal sagen, wo sie wohnt. Straße, Hausnummer und Ort und Telefonnummer dabei.
1: Ja, 90, 60, 90 vielleicht noch.
0: Da kommst du nicht mehr raus.
1: Danke.
0: Bitte.
1: Es geht schon los.

0: Dancing on a Saturday night. Nee, on a Sunday Mittag.
1: Du kannst ja perfekt auswärts.
0: Ja, sicher. Das ist ja richtig. Eins weiß ich wohl, die Maus, die freut sich schon wieder. Ja? Auf die Sendung am 29.11.
1: Ja. Mhm. Hast du schon nachgeguckt?
0: Da habe ich nachgeguckt. Da bist du wieder hier im Studio.
1: Ist das der erste Advent?
0: Das ist der erste Advent. Und dann wird sie losgelassen wieder mit ihrer Weihnachtsmusik.
1: Ach komm, du doch auch. Wir scharen doch den ganzen Jahr mit der Hufe.
0: Ja, aber ich weiß nicht, ob ich dieses Jahr hier unten was mache. Weihnachten geht, glaube ich, nicht.
1: Ja, muss ja nicht.
0: Weiß ich noch nicht.
1: Sieht ja eh keiner.
0: Doch, du.
1: Ja, ich.
0: Und ich.
1: Ja. Für mich machst du denn immer?
0: Ja, sicher. Für wen denn sonst?
1: Boah, ich bin beeindruckt.
0: Ja, wer weiß.
1: Also du kommst, wenn du hier reinkommst, Weihnachten unten ins Studio, da meinst du in Winter Wonderland.
0: Ja. Ja, und gestern war ich doch im Baumarkt und die lieben mich einfach im Baumarkt, ne? Ja.
1: Das stimmt allerdings.
0: Auf einmal riefen dann die Herren von der Fliesenabteilung, wo der Geschäftsführer nebenstand, komm mal eben her, wir haben was für dich, das leuchtet dir den Weg. Und dann wusste ich halt eben, wie erleuchtet mir den Weg.
1: Ist die Lampe angegangen?
0: Ja, dann habe ich ja letztes Jahr so einen großen Nikolaus gekauft in dem Baumarkt. Den wollten die nicht mehr haben, passte nicht mehr in die Ausstellung und der sollte irgendwann mal 400 Euro kosten. Und dann habe ich den mitgenommen, ne? Für 50. Und dieses Jahr kam er dann an und hat dann gesagt, ja, hat es mich ja gefragt, ist wieder was da für mich, was ich gebrauchen kann für meine Weihnachtsdeko. Ja, und dann kamen die um eine Ecke mit einer Kerze, so 1,20 Meter hoch, mit elektrischem Licht. Und
1: wunderschön.
0: Und die ist dann so grün, rot, so gekringelt, ne? Ja.
1: Und dann ging
0: mir ein Licht auf. Ja. Und dann habe ich gefragt, was wolltest du denn dafür haben? Nein, das ist gesponsert vom Haus. Na, vielen Dank dafür. Ne?
1: Der ist der tolle Baumarkt, ne? Weil du so ein guter Kunde bist.
0: Ja.
1: Amy war auch einkaufen.
0: Amy war auch einkaufen, aber schon lange her. Ja, stimmt. Als sie das letzte Mal einkaufen war.
1: Das stimmt allerdings.

0: Amy Winehouse.
1: Valerie.
0: Ja, auch viel zu früh gegangen, aber die machen da oben richtig Party, denn es ist schon einiges, was da oben ist. Ne?
1: Hast du denn wenigstens heute einen Titel mit Maria mitgebracht?
0: Maria ist auch dabei, ja. Ich möchte schön. Aber eben Grüße bestellen nach Wesel an die Birgit.
1: Und an
0: die Birgit.
1: Toni.
0: Toni ist auch dabei.
1: Toni Wiesel.
0: Toni
1: und die Silke.
0: Die Silke ist da.
1: Gucken alle zu.
0: Gucken alle zu.
1: Wie du gleich wieder auf dem Kopf platt bist.
0: Ja, gleich bin ich wieder platt. Frisch geföhnte Locken und eine Stunde Kopfhörer, 4 Stunden Kopfhörer und dann siehst du wieder aus, als wenn du gerade aus der Dusche kommst.
1: Ja, mach doch nichts.
0: Mach mal Musik.
1: Machen wir. Ach so, die war zu Ende.
0: Ja, ja. Phil Collins.

0: Wolltest du nicht sagen?
1: Nein.
0: Gut.
1: Weil den Titel hast du dir ja mitgebracht.
0: Ja. Ist für alle.
1: Ich kann nicht immer die Starke sein.
0: Ja, genau.
1: Kannst du ja auch und bist du ja auch gar nicht.
0: Dann bin ich
1: auch. Du bist ja ein schwaches Wesen.
0: Ja, ich bin ein Mädchen, weil ich ein Mädchen bin.
1: Ja, weiblich. Oh, ja. Und ich so, bin so schwach. Oh, dann müsst ihr die mal immer am Fenster erleben. Wenn davor einer steht, der ein Auto anhat.
0: Ach, ja, mit laufendem Motor vor meinem Fenster, das geht überhaupt nicht.
1: Dann und ist sie aber so
0: und
1: schwach.
0: Und morgens um 7, dann.
1: Dann ist sie so schwach.
0: Dann gibt es aber Kasala. Das letzte Mal habe ich eine E-Mail an die Firma geschickt, welches Auto bei mir vor der Türe stand. Da habe ich gesagt, seit 36 Minuten steht der mit laufendem Motor bei mir vor dem Schlafzimmerfenster.
1: Ja, geht gar nicht.
0: Was ich nicht so gut finde, morgens um 7 Uhr.
1: Und dann noch stören lassen bei deinem Schönheitsschlaf.
0: Ja. Finde ich viel schlimmer.
1: Hast du immer lange geschlafen?
0: Ja, bis halb acht.
1: Deswegen.
0: Bis halb acht. Wenn die um 7 Uhr mich schon wecken, finde ich das unverschämt.
1: Deswegen.
0: Mach mal Musik. Für alle Mädels, denen es gerade nicht so gut geht, denen es jetzt besser geht.
1: Ja, dann geht es mir jetzt auch nicht gut. Bin auch ein Mädel.
0: Ja gut, zeig mal. Zeig mal, tu mal den Rock hoch. Zeig mal. Okay. Benni hat nämlich heute ein Röckchen.
1: Ein Flatter, ein Faltenrock.

0: Das hätte ich früher kapieren sollen.
1: Ja, die Mädels, die dürfen auch mal ruhig eine schwache Seite haben, ne?
2: Ja, dann so hätte ich auch nicht so
1: eine Kuschelseite, so eine Schmutzseite.
2: So wenn ich nicht immer, hätte ich das früher kapiert, dann.
1: Muckis?
2: Muckis.
1: Hm. Wie ein Spatz. Krampfadern.
2: Ja. Ist klar. Du sollst nicht immer so böse Sachen
1: Baby,
2: zu mir sagen.
1: Baby, keep smiling.
2: Ja.
1: Mhm.
2: Ich lache ja auch immer.
1: Ja.
2: Mach mal.
1: Hast du überhaupt zu lachen?
2: Mhm. Natürlich, ich mach mich immer los.
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2: Lou Binga.

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1: Ah, ich hätte jetzt gerne eine Runde mitgeflötet mit Lou Bega.
2: Hast du doch.
1: Darf ich ja nicht.
2: Du flötest ja nicht, du pfeifst ja. Aus dem letzten Loch.
1: Pass auf, Fräulein, heute hast du mal blaue Schienenbeine, wenn du hier rausgehst.
2: Kann ja nicht, ich habe ja meine Stutzen vor.
1: Also Schienbeinschoner?
2: Ja.
1: Dann trill ich dir in die Wade.
2: In die Wade, das ist gemein. Also nee. Das finde ich nicht in Ordnung. Kniekehle geht ja noch. Ja. Dann bin ich noch ein Stück tiefer.
1: Gehst in den Keller.
2: Ja, das stimmt allerdings.
1: Ist das extra für dich wieder so ein Titel?
2: Ja.
1: Unvermittelbar?
2: Ja, ist für mich geschrieben, dieses Lied.
1: Ja, ich glaube es wirklich. Ehrlich, ja. Du bist wirklich unvermittelbar.
2: Ja.
1: Ich meine, wenn man dich sieht, ne, dann ist man ja hin und weg.
2: Ach.
1: Ja, aber wenn man dann so eine Stunde dann mit dir zusammen war, oh, dann möchte man doch wieder fluchtartig dieses Gelände dann verlassen.
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1: Aber sonst ganz,
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1: ne?
3: Pflegeleicht, ich würde sagen, unvermittelbar.
1: Da habe ich doch gesagt, nicht pflegeleicht.
2: Ja,
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0: Das bleibt jetzt erstmal so.
1: So, für alle, die da draußen mitgehört haben, wisst ihr Bescheid. Ich bin nicht das Abenteuer von das Sonderangebot fürs nächste Jahr.
2: Ne?
1: Ja.
2: Für nächste Woche?
1: Ja, ich bin auch keine Option.
2: Keine Option?
1: Nein.
2: Deswegen hast du dich heute so schick gemacht, ne?
1: Ich bin immer schick.
2: Mit einem Röckchen so gerade.
1: Ein Kleidchen.
2: Gerade so die Kund bedeckt.
1: Ja, komm,
2: und dann ey. Stiefel an und. Oh.
1: Mein Kleid ist bis unten an den Waden, also bitte.
2: Kurz vorm Knöchel.
1: Ich hatte heute keine Lust, eine Jeans anzuziehen.
2: Nee?
1: Nee, ich wollte mal locker und flockig rumlaufen.
2: Locker und flockig?
1: Ja, wir müssen jetzt
2: bei 12 Grad.
1: Dieses Thema nicht. Ja, ich wollte endlich mal meinen Mantel anziehen.
2: Ach so.
1: Ja.
2: Einen neuen Mantel ausführen.
1: Hab ich.
2: Da, da, da, da.
1: Choose the man who makes your love.
2: Hätte ruhig lauter sagen können.
1: Ja,

0: lecker Plant, ja, oder?
1: Mhm. Ja, hat ja lange nicht geregnet in Wesel, ne? Es ist am Nieseln und wieder mal ein bisschen am Tröpfeln draußen und ist ja wieder wunderschön, ne? Dann sehe ich wenigstens, ob mein Dach dicht ist.
0: Ja, dein Dach.
1: Ja, Elli, hast recht. Ein Angora-Schlüpper.
0: Elli hat geschrieben, Angora-Schlüpper an, dann kann man auch Minirock tragen.
1: Ja?
0: Ja, die Zeiten, die man Minirock
1: ist. Dann ziehe ich auch morgen mal einen Angora-Schlüpper an und kurze Hose.
0: Aber bitte mit Beinchen.
1: Ja, sicher, mit langen Beinen.
0: Nein, Schlüpper.
1: Bis an den Knie. Ja, ja. Feinripp, mit Eingriffen.
0: Oh nee, oh bitte, jetzt habe ich Kopfkino. Oh Mann.
1: Nein. Mach mal ein bisschen Frank Hammer Musik, ne?
0: Frank Hammer?
1: Ja, ist er mit seiner Country Music immer unterwegs. Ja, und da machen wir jetzt heute auch mal ein bisschen was von.
0: Das ist der falsche Titel.
1: Ja, ist ja egal, dann wechseln wir mal.
0: Ach so, machst du erst den zweiten, dann den ersten, ja. Okay.
1: Salat die Pferde, nee, wie hast du gestern geschrieben? Salat die Hühner.
0: Salat die Hühner, wir reiten nach Laramie.

0: Country Dance. Ja, vielen, vielen lieben Dank, Maus, dass du solche wundervollen Titel mitgebracht hast. Dann konnte ich endlich mal wieder meinen Banjo rausholen, ne? Ein bisschen Banjo spielen. Ah, war das schön.
1: Hat alles andere rausgeholt als ein Banjo, aber möchte ich jetzt nicht weiter erläutern.
0: Kann ich ja nicht, wenn man die Leute gucken Banjo. Noch zu da. Ja. Aber da kann man nicht. Aber ich habe gerade Banjo gespielt. Mhm. Zwar Luftgitarren-Banjo, aber egal, ich habe Banjo gespielt. Jetzt hast du noch eine mitgebracht,
1: ja,
0: ne?
1: Ja, eine noch.
0: Ja, Boots Don't Wait.
1: Ja, deine Boots warten nicht. Mhm. Dann lege ich mal jetzt hier eine flotte Sohle aufs Parkett.
0: Ich habe ein dickes Knie.
1: Ach, du lügst doch wieder.
0: Nein, wolltest du gucken?
1: Ja, immer wenn du tanzen sollst, dann hast du ein dickes Knie.

0: So, dann schicken wir mal ganz schnell eben noch ein paar Grüße raus an den Heiko. Schön, dass du dabei bist, schön, dass du mithörst und natürlich lausche ich auch mal hin und wieder deine Sendung, sobald ich Zeit habe, ne? Weil unsere Sendungen kreuzen sich ja dann abends immer meistens am Samstag und Sonntag und deswegen nachher auch dir viel Spaß, gute Unterhaltung mit deiner Musik auch bei der Satzzentrale und ja, vielleicht treffen wir uns ja demnächst mal wieder.
1: Ja, ne? Von mir aus auch.
0: So, und jetzt nochmal wieder die Lausche aufstellen.
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1: Ja, und wo Sie diesen Wunschbriefkasten finden, das sagt Ihnen jetzt die Maus.
2: Ach so. Ich habe gedacht, du wolltest alles erzählen.
1: Nee.
2: Ja, man geht auf die Homepage von Satzzentrale Retro, sucht da.
1: Nur Satzzentrale reicht.
2: Okay, nur Satzzentrale reicht. Ja, wenn du das doch alles weißt, dann erzähl du das doch.
1: Ja, einfach auf die Homepage gehen von der Satzzentrale und ein bisschen weiter runter scrollen. Und da sehen Sie dann die Programme, die einzelnen Links, wo man die Musik hören kann. Und da befindet sich dann halt, genau in der Mitte befindet sich dann halt eben auch der Link Wunschbriefkasten. Dort klicken Sie einfach drauf, schreiben rein, bei welcher Sendung dieser Titel und eure Grüße gerne zu hören wären und dann einfach abschicken. Und schon ist dieser Wunsch bei dem entsprechenden DJ oder Didiane, ne, liebe Maus.
2: Ja. Oder so.
1: Und dann wird dieser Titel dann natürlich auch gespielt.
2: Und ganz rechts auf der Seite findet ihr auch einen Link zum Chat und da dürft ihr euch natürlich sehr gerne anmelden. Ratzfatz seid ihr dabei, hier im Chat ein bisschen Spaß zu haben, ein bisschen zu lesen und zu schreiben. Irgendwas ist
1: und
2: hier
1: zu
2: nicht in Ordnung.
1: Ich habe am Kabel gezogen.
2: Ja, toll, dann hör doch auf mit dem am Kabel ziehen.
1: Nee, warum?
2: Das machst du immer, wenn ich spreche.
1: Ja, du ziehst ja auch am Kabel hin und wieder.
2: Ich zieh nicht am Kabel.
1: Doch,
2: ich zieh dir gleich die Ohren lang. Also, dann hast du ihn noch größer. Mein Gott, ne. Also wir würden uns freuen. Und natürlich dürft ihr auch anrufen, ne? Unser Studiotelefon ist wie immer frei. Die Nummer sage ich dann gleich durch.

0: Du bist nicht mein Typ, Ella Graf. Ja gut, ja. Und ihr habt ja gerade gehört, was die Ella gesungen hat und Ines hat dann laut mitgesungen. Und sie hat dann halt eben diesen Titel auch mitgebracht und jetzt weiß ich halt eben auch, was sie von mir hält. Also, ich wünsche euch weiterhin für schöne 3 Stunden mit der Ines ganz alleine, weil sie hat ja gesagt, ich soll abhauen, ich soll mich verpieseln hier. Dann werde ich das jetzt mal machen.
1: Ich weiß gar nicht, warum du dir den Schuh anziehst.
0: Also weil du mich dabei so angeguckt
1: hast. Ach mein Gott, da soll ich die Augen zumachen. Mhm. Mein Gott, sei mal nicht so mi.
2: Mi.
1: Ja, genau. Diese Esther Philips.
0: Ehrlich?
1: Extra für euch.
0: Aha, ich hab gedacht für mich.
1: Zurück in die alten Zeiten.
0: Aha.
1: Unsere alten Zeiten.
0: Aha.
1: Unsere alte Disco-Zeit.
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0: Weihnachten an einen Kollegen von uns.
1: Von der Satzzentrale Retro.
0: Ja, und wo gehen die Grüße dahin?
1: Anai. Hannover.
0: Ach ja, Hannover, genau. Ja, ich durfte ihn ja persönlich kennenlernen. Ich war echt entzückt.
1: Begeistert.
0: Ja.
1: Netter junger Mann.
0: Begeistert, ich war entzückt.
1: Du warst entzückt?
0: Ich war entzückt. Man macht auch gute Musik. Lieber Thorsten, du weißt ja, wie ich das meine, ne? Frech und unverblümt.
1: Unverbesserlich.
0: Ja. Und hier ist Tavares.
1: Ich könnte Ihnen Geschichten erzählen.
0: Ja. Aber so lange mal, dauert das nicht.
1: Dann geht man mal an so einem Bierwagen vorbei.
0: Ne? Oh, ne, komm, jetzt bitte.
1: So.
0: Das ist aber schon 100 Jahre her jetzt, aber, ne? Echt.
1: Naja.
0: Liebe Susi, ich hoffe, du bist nicht beim Putzen, aber trotzdem tanzt du durch deine Wohnung. Ich wünsche dir viel Spaß am Sonntag. Und allen anderen natürlich auch, die zuhören.
1: Beim Putzen.
0: Oder auch nicht.

0: Oh, my pretty little angel. Oh, ja, pretty angel, könnte ich auch sagen, aber little? Nee, das passt nicht so richtig.
1: Hör mal, werd jetzt nicht frech.
0: Ich bin nicht frech, ich bin nur ehrlich.
1: Ich muss eben schnell die Susanne
0: schreiben.
1: Schreiben. Die steht nämlich am Rhein im Auto und hört unsere Musik. Wie schön ist das?
0: Sehr schön.
1: Mach mal ganz laut, damit alle Menschen, die am Rhein sind, die 3 bis 5, auch die Musik hören.
0: Ja, ich denke mal, da werden wieder ein bisschen mehr rumrennen.
1: Oder? Genau, wenn es regnet.
0: Auch bei diesem Wetter, na klar. Ja. Der Rhein ist beliebt. Mal gucken, ob er überhaupt noch Wasser hatte.
1: Ja, hat er ja jetzt mehr.
0: Nee.
1: Doch, hat doch
0: Hörnchen. Nee. Ich bin am Samstag eben hier auf der Grafinsel gewesen und dann habe ich mal geguckt, wo die Boote sonst liegen. Mhm. Also ich sag mal, die sind froh, wenn sie noch eine Handbreit Wasser unterm Kiel haben.
1: Ne? Ist noch ein bisschen wenig, aber es war schon mal weniger. Es hat ja auch geregnet ohne Ende. Mach jetzt mal
0: das
1: Musik.
0: Das hat ja mit dem Regen nichts zu tun, womit der Rhein so wenig Wasser hat.
1: Nee, ich weiß.
0: Nein, dann les mal.
1: Ich will nicht lesen, ich will jetzt
0: Musik hören. Hast die Brille nicht auf, ich weiß.

0: Danke, dass du mir diesen Titel mitgebracht hast.
1: Ja, bitte gerne.
0: Extra für mich, ne?
1: Nee, nicht für dich.
0: Für dich? Was?
1: Für die Menschen, die gerne diese Musik hören
0: also.
1: Und zurückversetzt werden in die alte Zeit.
0: Aha.

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1: Ja, und so langsam fühlt sich hier der Chat bei Facebook, na, wir sind ja lange nicht rausgeflogen, ne? Wir möchten es natürlich nicht beschwören, meine ich. Und liebe Grüße an die Michaela, Michaela König ist auch dabei.
0: Ja, viele Grüße.
1: Genau, viele Grüße auch vom Danny und von mir. Mach schnell weiter.
0: Hab ich gesagt. Warum?
1: Mach schnell.
0: Jetzt kommt wieder so ein Titel, da geht die Maus drauf ab.
1: Ja, nicht nur ich. Mensch.
0: Ach so.
1: Das ist doch so ein Kultschlager, hätte ich fast gesagt. So ein Kulttitel für uns alle.
0: Ein Kulthit.
1: Am liebsten für die Mädels.

0: Candy's Laden, Young Hearts Run Free. Ja, die Maus kann gerade nicht, die hat die Pump im Mund.
1: Ich hätte fast gesagt, den Mund voll, aber habe ich nicht.
0: Doch, volle Pump.
1: Ja, volle Pump. Also ich finde Pflaumenkuchen, selbstgemacht, sehr lecker. Danke, liebe Ruth. Da habe ich gerade gesehen, die Ruth guckt heute nicht, die hat nämlich kein Internet.
0: Ja, vielen Dank, Ruth, liebe Ruth, ja, für
1: der Sponsorkuchen,
0: den leckeren Kuchen. Mhm. Und ich durfte auch gerade mal ein Stückchen probieren. Mhm. Ich will dir hoffen, dass mir nachher noch mal ein bisschen was überbleibt.
1: Ist noch ein halber Kuchen für dich da.
0: So,
1: jetzt,
0: und
1: geht man nicht so an.
0: Und jetzt geht es natürlich dann auch weiter. Aber wieder für ganz besondere Musik für Leute, die den Blues lieben. Ne? In the Blues Corner. Crazy Over You.
1: Mhm, will ich da hoffen. Danke, liebe Ruth, es schmeckt ausgezeichnet.
0: North

0: Und hier ist der nächste wundervolle Song. Und was der Andreas gerade geschrieben hat, ist auch wieder gute Musik und Nachtrennen in Singapur. Ein geiler Mix.
1: Ja. Naja,
0: wundervoll.
1: Schön, wenn es gefällt. Ne?
0: Und hier ist was Schönes.
1: Nat King Cole.
0: Love.
1: L-O-L.
0: Die Liebe.
2: Is

0: Nat King Cole.
1: Und L-O-V-E.
0: Love.
1: Ach, schön, so du hast
0: heißt
1: gesagt.
0: Das
1: eigentlich. Du hast einen am Mund.
0: Wolltest du ablenken?
1: Nee.
0: Kam mir so rausgeholt, gar nicht.
1: Ja, ja, ich weiß.
0: War ein Versehen.
1: Das Herzchen vom Voll, jetzt quillt der Mund von über.
0: Ja. Aber die Maus hat zwei wundervolle Titel mitgemacht. Und sie hat ja dann auch direkt den passenden Titel daraus gesucht, weil sie dann jetzt damit sagen will, dieser Song, der ist für mich. So, und dann, hey du, ich habe mich in dich verliebt. Das kommt dann von der Maus, auch wieder für mich. Und jetzt hören wir uns diese beiden Titel mal an.
1: Boah, er hat sich heute wieder ein Mikrofon aufgesetzt.

0: Tja, und immer wieder geht die Sonne auf, ne? Erinnere mich gerade
1: daran. Siehst du, wenn du mich siehst, dann geht die Sonne auch wieder auf.
0: Ja, immer, jeden Tag.
1: Jetzt müssen wir mal ganz schnell ein paar Grüße loswerden. Und diese Grüße gehen an den Herr Josch Nullen. Und der ist unterwegs, auf dem Heimweg von einer Schallplattenmesse. Und er hat zwar nicht viel verkauft, aber trotzdem viel Spaß gehabt. Und er ist natürlich jetzt auch dabei zu hören, die Sendung, die Ines, die Supermaus. Danny, ne?
0: Und ach, wie schön. Er.
1: Ja, und gute Fahrt noch, Josch, komm gut zu Hause an. Und
0: Grüße an Carla.
1: Ja, wollte ich gerade noch sagen, liebe Grüße an Carla, an deine liebe Ehefrau. Und wir hoffen, wir sehen uns mal bald mal wieder. Und vielleicht treffen wir uns ja mal zu einem großen Event in Wenden, wenn es dann heißt von 24 Disco, halt eben ein Hörertreffen oder ein DJ-Treffen. Und da ist der Terry ja auch fleißig dran am Arbeiten, ne?
0: Schau mal, wie es dann geht. Gute Fahrt, lieber Josch. Ja. Schön, dass du dabei bist.
1: Und ja, liebe Maus, jetzt nochmals danke dafür, dass du das jetzt sagst. Hey du, ich habe mich so in dich verliebt. Ach, ist das schön.
0: Ich bringe nie wieder so Tee mit.
1: Warum nicht? Ja. Dann freue ich mich doch drüber.
0: Ist ja gar nicht für dich.
1: Sicher.
0: Der Titel ist nicht für dich.
1: Für wen denn?
0: Ja, hör dir mal genau an.
1: Für wen ist der?
0: Gieß mal deinen Pflaumenkuchen, der Sahne wird flüssig.

0: Tja, danke. Ich komme mit einem Strahlen im Gesicht. Ne?
1: Mach mal die Sahne aus dem Gesicht.
0: Ja, leck mal ab.
1: Nee, will ich nicht.
0: Da habe ich ja extra rumgeschmiert. Ja. Ach ja, hast du gut gemacht. Schönen Titel für mich ausgesucht.
1: Ja, setz dir mal die Krone auf und zieh dir mal einen Angora-Schlüpper an und dann ist das schon in Ordnung.
0: Ja, und kurze Hose. Feinrippe mit Eingriff.
1: Ja, mach, hör auf. Ich will das nicht mehr hören. Ja.
0: Warum? Mit hast du da Kopfkino?
1: Boah, ja, fürchterlich.
0: Bis am Ellbogen.
1: Ja. 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

0: can see clearly now. Mit diesem Titel ganz liebe Grüße hier nach Wesel am Mr. Herbert Heckes.
1: Ja.
0: Ja. Und ja, vielleicht können wir ja schon mal was verraten. So eine Kleinigkeit, ne?
1: Kleinigkeit?
0: Mhm. Am 8.11.
1: Am 8. oder?
0: Am 8. November. Am 8. November. Da bekommen wir Besuch.
1: Ja.
0: Hier im Studio Wesel. Wir verraten zwar noch nicht, wer hier erscheinen wird, aber ich freue mich schon riesig.
1: Ja, ich mich auch.
0: So, und hoffentlich wird eine kleine Überraschung werden. Ich glaube mal, es wird heavy werden. Wenn diejenigen, die uns dann besuchen kommen, auch nichts verraten werden,
1: dann, ja, das steht ja jetzt schon im Chat.
0: Ja, aber müssen wir, ja, gelöschen können wir das jetzt schlecht.
1: 222.000 haben das schon gelesen. Ja.
0: Aber das kriegen wir hin. Ne?
1: So, der nächste Plattenwunsch liegt auf.
0: Mhm.
1: Bridge to your heart. Gewünscht vom Andreas.
0: Ach so, ja, den müssen wir ja erstmal spielen. Ja. Von Max aus dem Jahre. Weißt du das auch, aus welchem
1: 1987,
0: Jahr?
1: 1987, glaube ich.
0: Cool. Und da ist er.

0: Bridge to your heart für den Andreas.
1: Ja, und der hat gerade geschrieben, Runde 45, Max Verstappen hat jetzt knapp 13 Sekunden Vorsprung.
0: Oranje Boven.
1: Ja, wie immer.
0: Ja, nicht immer.
1: Also ich gucke ja überhaupt kein Formel 1 mehr.
0: Die letzten beiden Rennen jetzt, ja, aber ansonsten war ja nicht viel los.
1: Also ich gucke überhaupt kein Formel 1 mehr, seit Michael nicht mehr da ist.
0: Ja, dann lass uns mal unendlich sein, irgendwie.
1: Er macht das mal.
2: Ein Kissen für dich und eins für mich.
0: Ach, eins für mich, ein Kissen für dich. Oh, auch wieder für mich ein Titelchen. Ach, da hinten nachher kommt noch einer, ganz schöner. Mein Prinz heißt der.
1: Bist du eingebildet heute, Mann?

0: Ja, wir werden unendlich sein, ne?
1: Ja.
0: Auf jeden Fall.
1: Das wäre ja schön.
0: Ne? Nick P.
1: Wo ja jeder weiß, dass
0: ja,
1: das
0: Leben endlich ist. Wir werden natürlich in Erinnerung bleiben.
1: Auf jeden Fall.
0: Na sicher. Ja, und dann müssen wir mal ganz schnell liebe Grüße loswerden. Und ich weiß nicht, ob die Christiane schon wieder in der Heimat ist oder ob sie sich noch am Gardasee in Italien befindet. Und
1: ich habe nichts gehört, ne?
0: Sie hatte wohl schon geschrieben, gestern Abend, meine ich, ist es gewesen, so schnell geht die Zeit zu Ende, wenn man dann halt eben so ein paar Tage genossen hat im Urlaub. Und liebe Christiane, danke, dass du auch zuhörst, dass du dabei bist. Und wenn ihr auf der Rückreise seid oder halt eben noch da seid, wir wünschen euch natürlich eine gute Heimfahrt, wenn es dann wieder heißt, gen Heimat zu fahren. Und hoffen natürlich auch, dass ihr eure Tage am Gardasee genossen habt. Schön gesagt.
1: Dem ist nichts hinzuzufügen.
2: Ja. Du, DJ, kannst mal was zum Schmusen spielen?
0: Na klar. Und dann noch sowas Wundervolles.
1: Oh Gott.
0: Ist das schon Moonlight-Zeit? So, Locomotion.
1: Oh. The Love Songs.

0: Silla Commotion. Ja, und ich habe gerade zu Ihnen jetzt gesagt, wenn man den Werdegang von den Jungs verfolgt, eine Band aus den Niederlanden, da kann man wirklich sagen, die sind ja gute 30 Jahre on Tour, und aber die machen immer noch wahnsinnig gute Musik. Ja, Maus, jetzt hast du wieder was mitgebracht, ne? Sollen wir mal einfach abfahren?
1: Ja, fahr mal.
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0: herrlichen Musikprogramm. Auch ohne Hörgerät die reinste Freude.
1: Tja, obwohl die Maus ja ihr Hörgerät drin hat und die Brille auf hat, sonst ist er nämlich blind wie ein Maulwurf und taub wie Paul.
2: Ganz dünnes Eis. Ganz dünnes Eis. Mach mal ein bisschen Party jetzt.
1: Dieser Blick.
2: Schmeiß den Kuchen mal jetzt an die Ecke.

Ein bisschen Rock'n'Roll hier in der Sendung am heutigen Sonntag, dem Family Sunday. Und natürlich ein bisschen Twist auch dabei, ne?

0: Ja, Chubby Checker, The Twist. So, Maus, jetzt erzähl du mal ein bisschen was.
1: Nein, du musst jetzt erst noch...
0: Mit einem Schwank aus deiner Jugend.
1: Nein, du musst jetzt erst mit Chuck Berry spielen.
0: Ich muss jetzt erst Chuck Berry spielen?
1: Ja, und dann...
0: Und dann erzählst du was?
1: Und dann erzähl ich was.
0: Ach, da bin ich ja mal gespannt.

0: Ja, ja, so ist es, ne? Mit Chuck Berry.
1: Und ja, ich habe gedacht, da ist der Kuchen direkt wieder abgetanzt, ne?
0: Da muss aber noch lange tanzen, ne?
1: Bei mir nicht, ich esse ja gleich noch ein Stück. Mensch.
0: So, kommen wir zum nächsten Musikwunsch, der fast untergegangen wäre.
1: Ja, ich habe ihn nirgendwo gefunden, Elli. Ja, tut mir leid, nee. Und liebe Gabi, aber wir spielen ihn natürlich trotzdem.
0: Na, sicher.
1: Und mit lieben Grüßen nach Rüsselsheim zu Mr. B.B., Mr. Bumblebee.
0: Was hat das wohl zu bedeuten?
1: Ja, ich weiß es auch nicht.
0: Willenlos.
1: Ich sag nur Angora-Schlüpper und Mini

0: Ja, habe ich früher auch immer gefragt, meine Mama, was ist mit mir los? Ich bin immer willenlos.
1: Sie hat bestimmt die Hände über den Kopf geschlagen und hat gesagt, Danny.
0: Nein. Sie hat gesagt, das ist normal. Der junge Mann im Leben, das ist ganz normal.
1: Vor allem fällt in ihr Dekolleté, weißt du? Ja, das ist ganz normal.
0: Nee, am Zeh lutschen und so. Aber mit Sahne dran. Ne? Was hast du, wolltest du jetzt was sagen?
1: Oder? Nee, ich habe nur, danke euch, ich habe den Familiensonntag eingetragen, war das verkehrt, aber danke, toll. Nee, war nicht verkehrt.
0: Alles in Ordnung.
1: Alles gut.
0: Liebe Elli.
1: Ja.
0: Ja, jetzt hole ich auch nochmal die Geige raus, ne?

0: La gonna fa ciao, ciao.
1: Ja, Ende ist es gewesen.
0: Ja, Elisabeth hat geschrieben, da kommt endlich mal Lebet in die lahmen Hüften. Nicht in die lahme Hütte, sondern in die lahmen
1: in
0: Hüften.
1: In die Hüften.
0: Ja, muss ich bestätigen.
1: Bei Ines kam auch vorhin Leben in die Hüften. Hüftgold. Flaumkuchen mit Sahne.
0: Oh, Junge, Junge, Junge, Junge.
1: Das ist nicht Maria, das ist Marina.
0: Ja, Max Verstappen hat's gepackt, er hat gewonnen. Dankeschön, lieber Andreas, für die Info. Marina. Kannst du jetzt weiterspielen?
1: Mach ich doch. Ja. Spiel jetzt Gitarre.
0: Gitarre.
1: Quetschkommode.
0: Ja, also ehrlich.
1: And the remix, and the house remix, and here's Marina.

0: hab doch gesagt, ich wollte Gitarre spielen.
1: Ja, kannst ja zwischendurch, kannst du ja aber nur wenn du den Einsatz hast.
0: Ja, hab ich doch.
1: Ich spiel lieber die Bongos.
0: Ja.

0: Coco Granata im Original, Marina.
1: Vom Portofino Festival 2026. Warst du schon mal in Portofino?
0: Nein.
1: Aber ich.
0: Ehrlich?
1: Ja, ich war schon mal in Portofino.
0: Oh.
1: War schön da. Aha. Romantisch.
0: Ah.
1: 1,5 Stunden haben wir im Stau gestanden, bei Bullen, da hinten.
0: Ist ja schön, sehr romantisch.
1: Und dann habe ich gedacht, ich drehe einfach wieder. Es gab nur eine Straße dahin, wo wir hin wollten, aber das war mir egal. Ich habe mitten auf der Straße gedreht und bin wieder zurückgefahren. Und mein damaliger Mann hat gesagt, tickst du noch sauber, 1 Stunde wartest du hier und jetzt fährst du zurück. Jetzt habe ich da keinen Bock mehr, jetzt will ich ins Meer, jetzt will ich schwimmen.
0: Kennst du denn den schönsten Ort in Italien?
1: Nein.
0: Ich kann es dir sagen.
1: Sag mal.
0: Es gibt 2 Orte, die ich absolut liebe
1: also
0: in Italien.
1: Also doch jetzt 2.
0: Ja, aber es sind ja 2. Einen, in dem ich gelebt habe, über 3 Jahre. Mhm. Das ist Cinquale.
1: Mhm.
0: Das ist in der Nähe von Forte dei Marmi.
1: Ja, kenne ich.
0: Und eins, das ist wirklich sehenswert, Cinque Terre unten, wenn man dann dort in diesem Örtchen ist. Das liegt direkt in den Klippen unten drin.
1: Wunderbar.
0: Und da gibt es auch nur eine Zufahrt. Da muss man durch die Klippen fahren.
1: Ist genau wie in Portofino.
0: Ach, ist das schön.
1: Also ich kenne Marina di Massa, Forte dei Marmi, da war ich auch schon.
0: Da warst du auch schon. Da wolltest du mich besuchen, hast mich aber nicht mehr gefunden.
1: Ja, du warst ja gar nicht mehr da.
0: Ich schon nicht mehr da war. Da gab es den Sender dann leider auch nicht mehr.
1: Nee.
0: Und eigentlich schade drum. Ich habe mich dort sehr, sehr, sehr wohl gefühlt. Und eins kann ich sagen, ich war fast schon dort zu Hause. Aber dann kam wieder das Aber, ne?
1: Ja,
0: dann
1: kam wieder das Aber. Aber ich muss mal eben Grüße loswerden und nachträgliche Glückwünsche an die Hanne. Die Hanne hat auch liebe Grüße gerade bestellt. Die hört auch und sie guckt auch und wünscht uns natürlich einen schönen Sonntag. Und wir spielen jetzt mal für Hanne ein Liedchen.
0: Ja.
1: Kein Geburtstagsliedchen, aber ein Liedchen für dich.
0: Und der Rainer hat geschrieben, Humor ist immer gut. Und lieber Rainer, auch schön, dass du dabei bist im dem Chat von Facebook, wo man uns dann halt eben auch sehen kann.
1: Mhm.
0: Humor, muss ich dir ganz ehrlich sagen, ist immer gut. Und deswegen verstehen wir beide uns auch so gut.
1: Ja.
0: Ne? Ines lacht immer und ich muss die Späße machen. Also, warum sollen wir das ändern?
1: Er befindet sich immer auf ganz dünnem Eis. Und ich versuche, das Eis einzuschlagen.

0: Danny Christian in Niederländisch. Na, ja. Besame Mujo.
1: Ja, ich habe gerade gesagt, der Josh, wenn er noch nicht zu Hause ist, der fährt jetzt bestimmt Schlangenlinie.
0: Ja, der Josh, das wäre ja auch noch einer, ne, für Radio Nordsee. Ne?
1: Ja.
0: Das wäre wirklich noch einer für Radio Nordsee. Freuen. Und dann spielt er auch wirklich noch alles von Vinyl. Ne?
1: Mhm.
0: Och, das ist der absolute Hammer. Aber ich hatte ja vorhin schon mal gesagt, was sie Ihnen ist. Anna hat ein schönes Kleidchen. Ne? Ist das ein italienisches Design?
1: Nein.
0: Warum nicht? Das sieht aber so aus.
1: Ja?
0: Weil die Spaghetti aus der Ärmel gucken.
1: Kannst ja mal mit meinen Spaghetti
0: kämpfen.
1: Ja. Hast du gleich Spaghetti? Das ändert ja deine Arme.
0: Danke, Maus, für diesen Titel.
1: Immer gerne.

0: Andrea Berge, mein Prinz. Und da brauchst du keine Krone. Nee, brauche ich auch nicht.
1: Nee, du brauchst keine Krone. Du hast ja Toilettensitz. Du reichst ja.
0: Aha, hast du beides Decke. Pass auf, jetzt ganz dünnes Eis.
1: So langsam geht los.
0: Jetzt kommt wieder was, was heute Abend auch, ich sage mal, einfach in Moonlight reingepasst hätte. Ne?
1: Hätte.
0: Ja, aber du hast ja gesagt, nein, die spielen wir jetzt. Die brauchst du bei Moonlight nicht spielen. Du kannst genug Musik spielen, dann musst du die nicht spielen.
1: Ja, ich hatte dir ja sowieso ein paar Titel mitgebracht, aber der Titel ist ja angelehnt an den Titel von Frank Sinatra.
0: Ach so.
1: Ja.
0: Hat trotzdem was mit Schmusemucke zu tun.
1: Ein bisschen.
0: Romantik, Smooth, Jazz, Cover.
1: Ja.
0: Serenade Lounge. Ach, wie schön. Und der Titel heißt?
1: My Way.
0: Man kann es auch romantischer sagen. My Way.
1: Du Romantikbolzen, du. Mach mal ein Kerzchen an jetzt.

0: Did it my way.
1: Herrlich, oder?
0: Ja.
1: Ein Sahneteilchen an Musik, muss ich ehrlich sagen, ja.
0: Das ist bei der Musik, ne? Du hast gesagt, ein Sahneteilchen, ne?
1: Ja.
0: Ist genauso wie ich. Ein Sahneteilchen. Lalalala.
1: Machen wir ein bisschen Disco-Musik. Ich bin sprachlos, ehrlich.
0: Ja.
1: Fassungslos.
0: Ja, warum?
1: Also, ja, selbstbewusst bisher, muss ich ja sagen.
0: Guck mich doch einfach nur an.
1: Ja. Dann ist dir der beste Bossanzug, wenn du aussiehst wie Hugo, ne?
0: Ja. Von vorne wie Rita Hayworth, von hinten wie, nee, von hinten wie Rita Hayworth, von vorne wie Hans Moser, ne?
1: Ja, oder so.
0: Ja, ja.
1: Habe ich ja noch.

0: One More Chance.
1: Ja, im quetschten C.
0: Ein bisschen Soul, ein bisschen Funk, ein bisschen Disco. Alles in einem Song von DJ Night Affair.
1: Richtig lecker. Ich hab dir jetzt einen dicken C.
0: Warum hast du einen dicken C?
1: Frag doch nicht so doof.
0: Warum?
1: Du mit deinen 120 Kilo mal eben auf meinen dicken C stehen, aber richtig volle
0: 120 Kilo? Nee. So viel ist es gar nicht.
1: Nee, dann ist er gut.
0: Nee.
1: Ist er ja doch nicht gequetscht.
0: Immer noch schlappe 87, 86, 85. Da in dem Bereich schwimme ich immer rum.
1: Schön. So. Jetzt kommt ein Titelchen für
0: Gabi und Elli.
1: Ja.
0: Und alle Fans und Liebhaber vom King Elvis Presley.

0: Ja, das war noch mal eben zum Schluss ein paar Drums, ne?
1: Ja, aber vor allen Dingen der Gesang, der zwischendurch, Gott sei Dank habt ihr das nicht gehört. Liebe Grüße nach Mörs. Ja, der Peter Becker ist da. Ich glaube, die Saison der Schiffe ist jetzt vorbei. Jetzt ist er wieder ab und zu mal hier zu hören und zu sehen. Und zu hören, lesen vielleicht.
0: Zu lesen. Nicht.
1: Ja, hören nicht. Warum?
0: Nee. Warum? Ja, ich höre ihn noch gar nicht.
1: Huhu.
0: Und ich verstehe nicht, warum das immer sein muss. Ich verstehe nicht, warum das immer sein muss. Ne?
1: Das muss
0: jetzt
1: sein.
0: Will sie mich auch noch küssen.
1: Nee, will ich nicht. Hier ist Bobby Ann Baker. Ein Mädel aus Duisburg, glaube ich. Duisburg-Wandermauert oder so. Aha. Kann wohl sein. Ich weiß es nicht mehr ganz genau. Aha. Ich habe die vor 3 Jahren schon mal gespielt.
0: Vielleicht.
1: Die Platte. Ja.
2: Der erste ist immer besonders.
0: Ja, so wie ich.
2: Der fühlt sich ganz komisch an.
1: Ihr singt doch vom Küssen.
0: Ja, ist ja klar.
1: Erste Kuss.
0: Ja.

0: ich möchte auch gerne mal schwach werden. Kannst du mich mal küssen?
1: Nee, du hast mir gerade gezeigt, wie du vorgemacht, nicht gezeigt, vorgemacht, wie du küssen würdest. Und dann,
0: nee. Das ist ein Hubschrauber und Scheiße.
1: Boah. Das geht ja gar nicht. Das geht ja gar nicht, ehrlich. Mit so einer langen Zunge. Wow. Ja.
0: Der braucht ich mittlerweile nicht. Tränen in den Augen.
1: Sag mal eben hier.
0: Wieso, kann ich nicht.
1: Kannst du nicht finden? Du kannst du nicht finden, oder was? Wo muss ich denn? Auf A, ne?
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0: Ja, und da fällt mir gerade, hat sich jetzt beruhigt.
1: Ja, ein bisschen.
0: Ja, wenn du so einen Hubschrauber da machst, er ist fürchterlich. Also er ist super. Wenn ich daran denke, wie der küssen würde, nein. Nee, lieber nicht. Ich hatte ja vorhin gesagt, ich wollte noch die Telefonnummer durchgeben. Ihr habt ja noch eine Stunde und 15 Minuten Zeit. 419-78-500 mit der Weseler Vorwahl 0281. 419-78-500. Ruf mich an.
1: Kein Schwein ruft mich an, keine Sau interessiert.
0: Ja, ruft den besser nicht an. Also der kann bestimmt nicht küssen.
1: Boah. Aber telefonieren.
0: Oh. Oh. Only you tonight.
1: Ja.
0: Mm, oh, wie lecker.
1: Ja, ja.
0: Kann das sein, dass ich ein bisschen basslastig bin? Mm,
1: oh, hallo. Baby,
0: oh. Hallo.
1: La, la, la, la, la.
0: Kann es sein, dass ich ein bisschen basslastig bin?
1: Nein, schwerlastig.

0: Bon Trai.
1: Schön, ja, dass du wieder vernünftig sprechen kannst.
0: Ja, ich bin froh, dass ich jetzt nicht mehr so lachen muss wie gerade. Ich meine, ich könnte sofort wieder loslachen oder was. Ne?
1: Aber weil du immer Kopfkino hast.
0: Der Andreas, der hat gerade so ein wundervolles zwei Bildchen gepostet. Ach, man sollte doch seine Nase küssen.
1: Geht schon wieder los. Ganz schnell kannst du dich bedanken. Die Ruth ist auch da.
0: Ja, liebe Ruth, vielen Dank für den Promekuck.
1: Ja.
0: Mit ein bisschen Schlagsahne und war sehr lecker. Und ich habe mir noch ein Stückchen aufgehoben für heute Abend, weil ich esse ja am liebsten Kuchen so gegen 23, 24 Uhr, ne, mit viel Sahne. Und dann kann man gut nachschlafen, wenn man sich dann an die Seite legt. Ja. Ach ja.
1: Danke für die freundlichen Sponsoren.
0: Ja. Und jetzt gehen wir noch mal ein bisschen in die Country-Abteilung.
1: Aber mit spanischem Rock.
0: Der spanischen Country.
1: Oder so. Kannst du das?
0: Geige spielen?
1: Ja.
0: Ich kann Hausmusik.
1: Wie du.
0: Er reicht und sie zittert.

0: ja, so hört es sich an, ne?
1: Salamanca.
0: Ein Classic Country und spanischer Folk. Wie schön.
1: Geht doch schön die Post ab, oder nicht?
0: Ach ja.
1: Genau wie beim nächsten Titel. Und damit du nicht mehr so blöde Witze machen kannst.
0: Nein, mach ich doch gar
1: Und Elisabeth, ich bin da ganz deiner Meinung. Auf dem Bild ist eine wirklich hübsche Nase, muss ich ehrlich sagen. Ja. Geht schon wieder los. Hat schon sofort wieder Kopfkino. Du bist ja nur neidisch, dass du nicht so einen schönen Kopfstand machen kannst.
0: Nee, ich habe nicht so eine schöne Nase.
1: Das bezweifle ich. Die ist bestimmt länger. Wir sind die Mavericks. Und wir lachen noch ein bisschen. Tja, und so, das könnt ihr natürlich alles nur im Chat miterleben. Also meldet euch an. Es gibt immer was zu lachen.

0: The Mavericks, All You Ever Do Is Bring Me Down. Jetzt warten wir mal wieder, bis die Maus ihr Kopftelefon aufhört.
1: Ja, hab ich ja schon.
0: Hast du schon? Das ist ja schön. Verstehst du mich jetzt auch wieder?
1: Natürlich, verstehe dich immer.
0: Na, lüg doch nicht. Manchmal willst du mich gar nicht verstehen.
1: Das ist auch gut so.
0: Warum?
1: Wenn ich das alles verstehen müsste, würde, wollen würde, dann würde ich gar nicht mehr hier hinkommen.
0: Warum?
1: Ja, weil du immer so ein bisschen unter der Gürtellinie bist und auf ganz dünnem Eis dich bewegst.
0: Unter der Gürtellinie bin ich nicht.
1: Und dann nur, weil ich mir so einen Cappuccino direkt um 1:45 kriege, dann ist dann mit der Verpflegung hier Ende und dann soll ich auch noch gute Miene zum bösen Spiel machen.
0: Heute ist mal so ein Tag gewesen, da hat es mal so ein gesponserten Pflaumenkuchen mitgemacht. Sonst wird sie hier verseucht vom Göttlichsten und vom Feinsten.
1: Und da kriege ich noch nicht mal einen Kaffee dazu. Da muss ich ein Bier beitrinken. Mach mal Musik.
0: Geht gar nichts mehr im Moment, ehrlich nicht.
1: Komm, mach jetzt Musik. Nee,
0: ich bin schwer enttäuscht von dir.
1: Echt?
0: Mhm. Und dann brauchst du gar nicht mit Sonnentitel um die Ecke kommen, oder was?
1: Die ganze Musik habe ich ja für dich mitgebracht, weißt du?
0: Ja, ja.

0: Ich weiß, dass es nur einmal mich gibt. Ne?
1: Ja. Ja. Ja, ja, ist ja schon in Ordnung.
0: Aber ich weiß ja dann auch, wie du jetzt dann immer weiter denkst. Ne? Ja. Ja, ich kann es dir einfach nur sagen.
1: Wie denn?
0: Du knackst die Augen zu und dann gehst du einfach da durch. Wenn genau. Du hier hinkommst.
1: So muss, ich, so, muss ja. So muss es sein.
0: Von der SPD ist das. ach nee, SDP.
1: SDP ja, und ein ja. Titel von?
0: SDB.
1: Ja, SDP. Und Titel von?
0: Augen zu und durch.
1: Ja, wer hat das denn gesungen?
0: Heino.
1: Oh mein Gott, mach Musik. Glaube ich doch wohl. Beschissen war die Nacht.
2: Beschissen war die Nacht.
1: Wer weiß jetzt wer?
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0: Der Wolle. Ja.

0: weiß Bescheid jetzt, ne? Von wem der Titel war.
1: Ja, wolle.
0: Ja, und sag noch einmal von der SPD. Ist ja, da kriege ich ja Plack. Aber richtig.
1: Warum?
0: Ja, weil ich das nicht möchte. Ich möchte auch keine politischen Äußerungen hier tätigen. Nee, ist schon schlimm genug, was da alles passiert.
1: Ich auch nicht.
0: Da kriegst du ja jeden Morgen kriegst du einen Schock. Da machst du lieber den Mund.

0: Rough Round Edges, der Travel Street. Und sie hat mich nicht getreten.
1: Nein, Glück. Du hast mich auch nicht getreten, Gott sei Dank. Hä? Ja, ist schon lustig, was bei Facebook so abgeht. Ne?
0: Ja.
1: Ganz ehrlich, oder?
0: Ja. Muss man ganz ehrlich sagen.
1: Diese kackpolitischen Sachen, die werden hochgepusht bis zum geht nicht mehr. Und wenn du, lieber Andreas, wir haben dein Bild gerade verschickt an einen sehr, sehr guten Freund von uns und für die Lachen.
0: Ein Comicbild, ein Zeichentrick, ein Zeichen.
1: Ein Comic. Und haben das auf seine Seite gesetzt und keine 5 Minuten später hat Facebook gesagt, dein Content wurde eingeschränkt.
0: Jo.
1: Das ist doch nicht mehr normal, oder? Und dann schreibt und dann guckst du, welcher Grund darunter steht. Und da steht dann wirklich klar darunter, dass zu sexuellen Handlungen aufgerufen wird. Nur weil der so eine schöne Nase hat. Also ja, ich verstehe es
0: ich
1: nicht.
0: Ich möchte gerne deine Nase küssen. Ja.
1: Aber ich habe vor drei oder vier Jahren habe ich jeden Morgen einen halbnackten Mann gepostet. Da hat niemand was gesagt. Niemand.
0: Ja, und dann habe ich dir ja auch verboten, meine Bilder zu posten.
1: Und dann, ne? Ja, und dann habe ich gleichzeitig für die Jungs auch halbnackte, gut angezogene Mädels gepostet. Ne? Und dann bin ich gesperrt worden.
0: Die wurden gesperrt, die Mädels. Aber die Männer nicht.
1: Ne.
0: Ja, dann kannst du mal sehen bei Facebook, wie viele Frauen da sitzen.
1: Ach, quatsch doch.
0: Ja, sicher.
1: Quatsch doch nicht. Hast nur weil du so ein lecker Brötchen gesehen hast mit einem schönen Tanga an oder einem schönen String an.
0: Knackarsch.
1: Ja.

0: oder im Wasser oder sonst irgendwann in der Badewanne. Da konntest du überhaupt nicht erkennen, was das sein
1: sollte. Mit Schaum drauf?
0: Mit Schaum drauf, ja, ehrlich. Also manchmal Facebook wirklich. Also da wird es wirklich Zeit, dass ihr euch mal anderen Kategorien zuwendet.
1: Einer meiner Lieblingstitel.
0: Meine auch.
1: Und hier ist Dani Vera mit der Achterbahn.
0: Danke, danke, liebe Ines.

0: Rollercoaster. Der Rollercoaster.
1: Und schon waren die Erinnerungen wieder da, ne? Mhm. Von da, wo ich den das erste Mal gehört habe. Ne?
0: Mhm. In Holland.
1: Ratzi, Fatzi, bist du wieder da in Otmar.
0: Bei Mimorti.
1: Mimorti, jetzt Toni. Nicht mehr in Otmarsum wohnt, sondern in Hengelo.
0: In Hengelo.
1: Und heute habe ich noch seine Stimme gehört, heute Morgen, als ich noch ein bisschen Musik zusammengesucht habe. Mhm. Der hat dann nämlich für mich Barry White gespielt, mit Ansage.
0: Aha.
1: Also richtig, war schon komisch.
0: Mhm. Naja, aber er ist ja nicht aus der Welt. Er ist eben immer noch da.
1: Ja.
0: Mhm. Jetzt hast du wieder was mitgebracht aus dem Land der Liebe.
1: Ja, und die ist richtig.
0: Stu Benicozzi.

Free to Me Be. Ja, ein Winch a Soul-Titel, den ich richtig geil finde. Und jetzt ist der Dini leider wieder reingekommen, weil ich wollte mal wieder meine Platte spielen. Ja, höre ich jeden Morgen, wenn ich aufstehe, wenn ich meine gymnastischen Übungen.

0: Ja,
1: ich wusste ja, dass ich sie nicht spielen sollte.
0: Die Maus und
1: ich. Aber ich habe die Gelegenheit wahrgenommen, als du weg warst.
0: Ja, ja, war mir klar. Ja. Deswegen, ja, ich habe auch kein Problem damit.
1: Zack, ist
0: mach es doch. Du fühlst dich doch hier wie zu Hause, oder nicht?
1: Ja, fast.
0: Ja, siehst du, dann kannst
1: ist
0: du
1: auch die Technik, aber da komme ich ja, blieb ich auch nochmal durch.
0: Und dann kannst du halt eben auch spielen, was du willst. Du kannst dich hier bewegen, wie du willst.
1: Ja.
0: Kannst dir anziehen, was du willst.
1: Ja. Womit wir wieder bei der Nase werden.
0: Ja. Van Morrison, auch von der Maus ausgesucht, ja, am heutigen Sonntag im Family Sunday.
1: Habe ich mir so gedacht.
0: Mhm.
1: Obwohl ich keine braunen Augen habe.

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0: Ich würde ja jetzt gerne einen Bourbon und ein Bier und Scotch trinken, aber wir machen erst einen Plattenwunsch von lieben Andreas. Ne?
1: Auch das Elend noch. Jetzt fängt es auch noch an das Saufen hier an.
0: Nein, das wollte ich ja gar nicht. Am Anfang der Sendung habe ich auch Aber gespielt. Hab dann aber vergessen dazu was zu sagen, weil ich bin dann immer so aufgeregt. Ne? Oh, ja. Aber der Andreas hat sich jetzt ein schönes Titelchen gewünscht von Aber.
1: Why did have to be me? Aus dem Jahr 1900 und...

0: Aber für den Andreas und die Maus hat er jetzt was zu sagen, weil sie das vorhin so in der Aufregung dann vergessen hat.
1: Ja, aber der Andreas hat das ja schon geschrieben. Heute vor 50 Jahren
0: erschien das. Haben aber nicht alle gelesen oder gehört.
1: Heute
0: kann ja keiner hören, was er schreibt.
1: Heute vor 50 Jahren erschien das erste Album Arrival von ABBA. Und daraus würde er gerne diesen Titel, den wir gerade gehört haben, hören. Und ich grüße alle an den Empfangsgeräten. Das hat der Andreas geschrieben. Und dafür bin ich ihm sehr dankbar, weil ich hatte es natürlich total vergessen, weil ich bin ja immer so aufgeregt am Anfang der Sendung, weil der Danny dann so neben mir steht und dann weiß ich nicht immer so, ob ich so sprechen darf und so lange reden darf. Und
0: ja, zum Anfang hat sie, wenn sie reinguckt, dann zittert die am ganzen Körper, wie so ein Zitterrochen.
1: Aal.
0: Ja, so ein Aal.
1: Ich habe noch nie einen Rochen zittern gesehen.
0: Ne?
1: Ne, du?
0: Wolltest du dich gleich mal zittern sehen?
1: Sehe ich aus jetzt, wie ein Rochen? Jetzt reicht es langsam.
0: Jetzt kriegst du auch dein Bier.
1: Und jetzt will ich einen Bourbon.
0: Bourbon.
1: Erst ein Bourbon und dann ein Bier. Und okay. Dann Scotch. In dieser Reihenfolge.
0: Ja, wunderbar.

0: So, jetzt wollen wir mal gucken, ob sie jetzt noch ein bisschen reden kann oder ob sie am Lallen ist.
1: War lecker.
0: War lecker.
1: War lecker. Ich kann auch sprechen.
0: Alles drei, mal eben weggepfiffen.
1: Bom, bom, bom, bom.
0: Kann man sich nicht vorstellen, ne? Erst ein Bourbon, dann ein Scotch und dann noch ein Bier obendrauf.
1: One Scotch, one Bourbon.
0: Die kann einen Stiefel ab, kann ich euch sagen. Ladet sie nicht ein.
1: Ihr also werdet, ein Bourbon,
0: ihr
1: Bourbon
0: werdet
1: mag
0: mit
1: ich
0: Sicherheit,
1: Bourbon
0: ihr werdet mit Sicherheit mit den Getränken nicht nachkommen.
1: Bourbon mag ich nicht so. Scotch ist in Ordnung und ein Bierchen ist auch ganz nett. Am liebsten natürlich Aperolchen.
0: Ja.
1: Vielleicht auch noch ein Proseccochen. Oder sonst irgendwelche Chens.
0: Ich wollte gerade was sagen, aber dann werde ich hier auch noch gesperrt.

0: ging mal wieder so richtig die
1: Big
0: Post
1: Heat,
0: an.
1: Big Heat, Hitters and the Monsters, featuring John Lee Hooker, boom, boom.
0: Da war er mal ganz entsetzt.
1: Wer?
0: Ja, du.
1: Nö.
0: Mitte der Platte, wo du so gezuckt hast, wo du gesagt, was kommt jetzt?
1: Ich zuck immer, ja, weil ich Angst vor dir habe.
0: Ja, jetzt ist er
1: jegliche
0: der Zucker.
1: Jegliche Bewegung und ich fange an zu zucken hier.
0: Er ist der Zucker, ich bin die Zitterin.
1: Nein, Hausmusik.
0: Hausmusik?
1: Mhm. Er geigt, sie zittert.
0: Ach so, er geigt, sie zittert. Ich hatte gedacht, der ist so mit dem Bär und so.
1: Nee.
0: Vor Lock liegen und brummen.
1: Das ist ja vorm Kamin dann immer. Nee.
0: Du bist auch vorm Kamin.
1: Ja, und jetzt mit den liebsten Grüßen nochmals in die Niederlande,
0: ja,
1: ne?
0: Ja, habe ich extra mitgebracht.
1: Roy Donders.
0: Ja. Hoje Rhythmus von Min Hart.
1: Trinkt den noch einer, klappt er besser?
0: Ja, ich wollte ja nicht holländisch sprechen.
1: Also.

0: Schon wieder Bum, Bum, Bum.
1: Ja, von meinem Herz. Von meinem Herz.
0: Aha.
1: Mensch.
0: So laut schlägt das?
1: Ja, so schlägt
0: das. Das sehe ich. Ja. Der Mops hüpft immer rauf und runter.
1: Es reicht jetzt. Es reicht. Aha. Meine lieben
0: Ladies. Ja, der Andreas hat mich angesteckt.
1: Ja, ich glaube auch.
0: Mit der Nase.
1: Ja, da muss man nicht so Bildchen posten. Denk dran, dein Content ist eingeschränkt. Ja,
0: ich mach gleich, gleich Handstand.
1: Nachher darfst du nichts mehr posten hier. Für alle Ladies im Chat und für alle Ladies natürlich da draußen. Für die Jungs natürlich auch, aber ich glaube, die Ladies mögen den lieber. Danny hat den gestern Abend auch gespielt und ich habe ihn verteufelt und habe gesagt, musst du mir wieder die halbe Playlist wegspielen. Aber ich habe ihn trotzdem nochmal mitgebracht.
0: Mhm.
1: Mach mal.
0: Und da ist er. So. Von der Angelika.
1: Für euch. Für die Elisabeth. Für die Chrissy. Christiane.
0: Weil ein Kollege den ja nicht spielt. Ne?
1: Für die Gabi. Und für mich. Und Andreas, du darfst auch gerne mitzuhören.
0: Ja, für mich nicht, ne?
1: Auch für

0: Ich liebe dich bis ans Ende der Zeit.
1: Bis ans Ende der Zeit.
0: Ja, mal gut, dass die Zeit gleich abgelaufen ist.
1: Ja, genau. Kannst du froh sein, dass ich dann endlich gehe.
0: Na, ein Glück. Endlich mal ein bisschen Ruhe hier in der
1: Ja,
0: Bude.
1: Weiß ich. Mach Musik.
0: Warum?
1: Ja, ist nicht mehr viel.
0: Wir sagen jetzt Bye-bye und Tschüss. Und,
1: jetzt schon?
0: Mir sicher, guck mal um Tacho.
1: Nee, du kannst ja die rausnehmen und die eine zuerst spielen.
0: Welche andere? Sie zuerst und dann die danach?
1: Ja, genau.
0: Oder die da hoch oder was? Warum?
1: Genau.
0: Warum er?
1: Ja.
0: Buongiorno Conte. Nein, jetzt habe ich doch vergehrt.
1: Ja.
0: Ja, okay, mit diesem
1: Nix Titel
0: sagen wir dann noch Bye-bye und freuen uns auf jeden Fall in 14 Tagen wieder gemeinsam für euch da zu sein. Nächste Woche bin ich dann alleine da.
1: Und heute Abend bist du ja auch nochmal zu hören,
0: ja,
1: 22 Uhr.
0: Ja, mit der Sendung Herr Moonlight, mit der Musik zum Träumen, um sich gern zu haben, um zu küssen, um zum Kuscheln.
1: Ach so, das machst du ganz alleine,
0: ja, sicher.
1: Gott sei Dank. Keine Hubschrauber, keine Nase, nichts mehr da.
0: Da.
1: Ich sage auch herzlichen Dank. Und es hat mir wieder sehr, sehr viel Spaß gemacht. Vor allen Dingen mit den Ladies im Chat und dem Andreas natürlich auch. Und den Hörern bei Facebook. Und ich bedanke mich und hoffe, dass die Musik euch gefallen hat. Und dann hören wir uns in 14 Tagen wieder. Tschüss, bye bye, schönen Abend noch. Und knutscht heute Abend nicht so viel und schmeißt nicht so viele Angora-Schlüpper durch die Gegend.
0: Danke, Mars.
1: Es war mir wieder ein Fest.
0: Vielen Dank, dass du da warst.
1: Ja, es war mir wieder ein Fest.
0: Wieder ein Fest.
1: Ja.
0: Ja, es war schön.
1: Tschüss, Danny.
0: Und freue mich schon wieder auf 14 Tagen.
1: Tschüss.
0: Bye, bye. Bis später, nach 22 Uhr.

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Ja, ja, ihr habt es vielleicht schon gelesen. Es gibt eine Telefonnummer. Noch nicht die 12200. Das wird noch dauern, habe ich den Eindruck. Aber wir sind zumindest telefonisch erreichbar. Und ihr seht es auf der Remember-Seite in Facebook. Und ich sage sie hier auch 06142 96 799 44. Und nochmal zum Mitschreiben. 06142 96 799 44. Das gilt natürlich nur im Studio in Rüsselsheim. Ja, die Maria in Holland war schon überreicht von Chris Rea, Road to Hell, das erste Lied. Und das hier ist Chuck Berry. Nee, der kommt gleich. Alan Parsons Project, I, Robot. That's what I do here.

0: fabulous.
1: Ja, das war Chuck Berry und mit Rollover Beethoven Schöne Live-Version. Und wir machen weiter.
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1: Cliff Richard.

Yeah, the Rolling Stones. And Tell Me. Meine erste Scheibe von denen mit auf der anderen Seite, It's All Over Now. Also es war ein richtiger Doppelhit damals. Rolling Stones und Tell Me. Und ja, und wir hatten schon zwei Anrufe hier. Die Gabi hat angerufen und der Walter war gerade dran. Und ich freue mich, dass das alles so klappt. Ich sage die Nummer gerade nochmal. 061-42-96-799-44. And this is Roy Orbison for you.

You got it. Ja, Roy Orbison. Und gerade war die Petra am Telefon und ich sag Dankeschön und sie grüßt euch alle und sie ist wieder daheim. Ja, sie ist wieder im Westerwald. 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

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Tina Turner. A Fool in Love. Und gerade meldet sich die Marita und schreibt, Kerstin und Thomas aus Thüringen hören auch zu. Ich grüße euch sehr herzlich.

Beatles, I'll Get You. Und ich habe eine Frage, Gabi hat geschrieben. Und Gabi, klappt es jetzt mit dem Zuhören? Ich hoffe doch sehr. Das wäre schön, gell?

Wolfgang. Leider keine Live-Version. The Boxer, Simon & Garfunkel. Und die Gabi kann es wieder hören. Und die Ruth ist heute auch nicht da. Und sie grüßt aber euch alle. Und jetzt wollen wir mal zurückschauen. Da war doch ein ganz berühmter DJ of Radio Caroline.

0: Otis Redding. Thank you, Johnny Walker.
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0: Mike Oldfield und Maggie Reilly. Ja, mit Moonlight Shadow natürlich. Und danke, Peter. Jetzt haben wir uns endlich mal wieder gehört. Und ihr dürft anrufen 06142 96799 44.
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0: 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And here come Jimmy Reed.

0: by the Beach Boys. Yeah, ja, die Gisela wollte Straße und Hausnummer in Rüsselsheim von unserem neuen Studio. Das ist die Elisabethenstraße 10 in 65428 Rüsselsheim. Ihr wollt wohl mich überfallen jetzt? Ja, wäre doch mal ganz lustig. So, jetzt haben wir die
1: Kuschelrunde.

0: Ja, das war natürlich Percy Sledge mit My Special Prayer. Und wir haben sogar noch einen Jingle.
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0: Und das letzte Lied in der ersten Stunde. Live aus Danzig, David Gilmour.

Comfortably Numb. David Gilmour in Danzig.

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Ja, gleich nochmal anrufen. Beim nächsten Lied. Stevie Wonder mit Uptight. Das waren die Rolling Sixties. Ja, wirklich toll. Und das war nur als damals bei mir. Und jetzt...

0: Ja, das war Bobby Gosbrough. Summer the first time. Wunderschönes Lied, gell? Und ich danke der Ellen und der Maria aus Alzey für ihre Anrufe. Wunderschön. Und jetzt kommt, oh, ich muss den Jingle leise starten.
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0: Ja, Stefan Beneke, To Be Free heißt der Titel. Und Marianne Holland meint, deutlich inspiriert durch David Gilmour. Tja, wo sie recht hat, hat sie recht, gelle. Und mal gucken, was jetzt kommt hier.
1: Wir haben eine spannende Sendung zusammengestellt. Die Sonne scheint hier rein, schöne Musik. Und jetzt fängt der Harald an.
2: Ja, vielen Dank an, lieb.
1: Auf, ne? Hau rein.

Purple. Absolut geil. Und die Petra sucht die Christiane. Petra, die ist am Lago di Garda. Oder wie sagt man das auf Italienisch? Jede Menge fantastischer Klänge auf Radio Rüsselsheim.

0: gehört from the underworld. Immer, immer wieder saustark. Ja, und jetzt habe ich eine Mitteilung von der Carola. Könntest du mir bitte mal schreiben, wo und wann sonntags die Sendung ist? Ja, das tue ich viel zu selten hier. Radio Nordsee, 18 Uhr am Sonntag. Und die Adresse ist RNI, also RNI220.com. Und wenn ihr das eingegeben habt, müsst ihr aber drauf achten, da gibt's ganz viele Einträge bei Radio Nordsee, dass da Satzzentrale dabei ist. Also, Satzzentrale Radio Nordsee ist RNI220.com. Ja, und wenn noch Fragen offen sind, probiert's einfach mal. Und dann könnt ihr euch auch im Chat erstmal registrieren und dann mitmachen, weil wir sind da eine lustige Gruppe am Sonntag und freuen uns, diese schönen, schönen Klänge nochmal zu hören.
1: Du, DJ?
0: Ja?
1: Kannst mal was zum Schmusen spielen?
0: Aber doch. Brian Hyland.

0: heerlijk muziek weer, schrijft die Maria. Und die Petra, wow, das ist ja heute wieder eine mega abwechslungsreiche Musik gewesen. Super, Harald, dankeschön. So, und jetzt passt mal auf.
1: Oh no!
0: Ja, ja. Da kommt's her.

Donnie Mundro. And try and catch the wind.

0: wunderschön, Daniel Young. Und ich werde mich jetzt verabschieden.
1: Gute Nacht, Freunde. Es ist Zeit für mich zu gehen.
0: Macht's gut. Led Zeppelin schmeißt euch raus.

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wunderschönen guten Abend aus dem Studio 3 in Zirzow. Hier ist Radio Nordsee International und die Satzzentrale Retro gemeinsam in den nächsten beiden Stunden aus dem südwestlichen Teil von Mecklenburg und Vorpommern. Mein Name ist Wolfgang Mickelburg, begrüße euch alle recht, recht herzlich und freue mich auf zwei schöne Stunden mit euch gemeinsam. Auch wenn es draußen ein bisschen, ja, sagen wir schon, ein bisschen oktoberlich, herbstlich wird langsam, soll uns das nicht die gute Laune verderben. Und wie Graham Gill immer sagte, good music is best music. Und die coole, beste Musik, die kommt natürlich auch von euch und auch von diesen beiden wunderschönen Stationen am heutigen Sonntagabend bis 22 Uhr.

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Und Musik verbindet, ja, logischerweise. Hast gemerkt, meine Stimme ist auch wieder da, ne? Ja. Eine Woche Pflege mit Omas und Muttis Hausmittelchen und schon ist das alles wieder da. Beim Zahnarzt haben wir früher gesagt, er hat überhaupt nicht gebohrt und ich habe gar keine Tabletten gebraucht. Es ging einfach alles wieder so. Und das ist auch ganz gut so, denn ich möchte den ersten Musikwunsch erfüllen. Ja. Für Stefanie Gierke. Liebe Stefanie, herzliche Grüße zu dir. Am heutigen Sonntagabend aus dem Studio 3 von Radio Nord International und der Satzzentrale Retro mit deinem Sir Douglas Quintett und Mendocino.

und ohne Plage und alles, was dazugehört. Ich hoffe, ihr hattet alle eine schöne Woche noch. Es war ja nochmal richtig traumhaft schön. Wir wurden ja nochmal verwöhnt mit so einem goldenen Frühherbst oder ganz, ganz späte Sommer. Und ja gut, jetzt wird es eben so sein, dass wir mehr Regen bekommen werden. Aber die Landwirte und wir allgemein auch als Hobbylandwirte, wir freuen uns riesig über jeden Tropfen Regen, der jetzt runterkommt. Und wenn er so runterkommt, wie es jetzt ist, ist die Welt ja auch in Ordnung. Auch die Binnenschiffer, die brauchen ja auch immer eine Handbreit Wasser unterm Kiel und das fehlte ja auch die ganzen Monate. Warten wir mal ab, ob das wieder jetzt besser wird und damit wir alle wieder ein bisschen mehr Feuchtigkeit im Boden oder in den Flüssen haben, egal wie. Lieber Torben Lindner aus Berlin, hier kommt dein Musikwunsch. 1, 2, 1, 2, 3, 4. Come on, everybody. Hier ist Kenny und The Bump.

0: Jahr 1975. Kenny und The Bam, was für ein Riesentitel zur damaligen Zeit. Schöne Grüße zu dich an Torben nach Berlin.
1: Wir
0: und
1: schön. Jetzt zurück in die 80er.
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0: Dann drehen wir mal den ganzen Spieß ein bisschen weiter nach vorne. Das Jahr 1982 ist ja auch nicht so weit entfernt von den 70er Jahren, nicht? Und es gibt manchmal so Songs, die überstehen ein Jahrzehnt, zwei Jahrzehnte, drei Jahrzehnte. Und lieber Marco Behm, ich denke mal, wir haben sie auch überstanden auf unseren Diskotheken und haben sehr oft gespielt, speziell auf Biker-Partys und alles, was dazugehört. Und zwar Joan Jett in the Blackhearts und hier ist I Love Rock'n'Roll.

über diese beiden wundervollen Wellen bin ich heute Abend für euch da und darf euch das präsentieren, beziehungsweise das spielen in der ersten Stunde, was ihr euch gewünscht habt. Das geht natürlich auch den ganzen Tag so. Es ist nicht nur diese Request-Show, wo es alles sehr komprimiert ist. Es gibt natürlich auch noch bei jedem Kollegen und bei jeder Kollegin, die auf diesen Kanälen der Satzzentrale jetzt Sendung vorbereitet, die Möglichkeit über unseren Wunschbriefkasten dementsprechend der Moderatorin oder dem Moderator eine kleine Information zukommen zu lassen und eventuell Musikwünsche, die dann schon vielleicht auch schon lange, lange gehegt werden, dort hineinzupacken. Das schickt ihr dann einfach ab. Das findet ihr bei uns auf der Homepage. Und dann schickt ihr das einfach ab und dann kommt es zu demjenigen oder derjenigen, die dann dementsprechend diesen Song für euch spielen sollen. Haben wir letztes Wochenende schon mal und die Woche davor auch bei mir in der kleinen musikalischen Show, der Request Show. Und warum sollte man das nicht nutzen? Und nebenbei, ganz liebe Grüße an Detlef, an Elisabeth, Gabi, Harald und Kalle. Schön, euch hier wieder zu sehen, alle. Wir haben auch so einen ganz kleinen virtuellen Sabbelraum, wie ich immer so schön zu sagen pflege. Und da kann man sich auch wunderbar austauschen und auch nochmal diese und jene Frage stellen. Oder wenn es dann auch ums Wetter geht, das haben wir nämlich gerade jetzt erörtert, das ist auch die Möglichkeit, die wir euch offerieren können, unseren kleinen virtuellen Chatroom zu besuchen. Und den besuchen wir jetzt aber nicht. Wir gehen jetzt zu einem Künstler. Ich denke mal, der hat in seiner Lebenszeit zwischen 1936 und 2023 so viele Menschen musikalisch miteinander verbunden, in Spanisch, in Französisch, in Englisch und auch in Deutsch. Und in Deutschland, wohlgemerkt, ist er vor allen Dingen dadurch bekannt geworden, unheimlich schöne, romantische und auch sehr einfühlsame Lieder gespielt zu haben und die auch die Zeiten schon überdauert haben. Und fragt mal heute irgendeinen jüngeren Menschen, der den Song Albany nicht kennt. Kennen sie alle. Also ist es mir immer wieder aufgefallen, dass solche Sachen, die schon so viel so alt sind und trotzdem von den Kiddies gar nicht gehört werden konnten, dass die dementsprechend immer wieder weitergetragen wurde von Generation zu Generation. Und unsere liebe Grit Schüller, unsere Hörerin in Celle, hat jetzt mal einen Vorschlag gemacht, und zwar zwei Songs von ihm zu spielen. Der in Kenia, in Nairobi geboren ist und dann in Frankreich, in Castelsalaran gestorben ist, zu spielen. In Erinnerung an diesen ganz großen Künstler, es war nicht nur ein bisschen Paloma oder Abschied ist ein schwarzes Schwert oder Wir sind jung im Herzen, jung Maria. Nein, er hat auch internationale ganz große Erfolge gefeiert. Wir reden von Roger Whittaker. Und eine Hommage an sein Geburtsland finde ich so bemerkenswert. Wir reden heutzutage über die Heimat, das Heimatland. Und wenn man das dann so sieht, aus dieser Art und Weise, ist das schon sehr bemerkenswert und sehr einfühlsam. Also Mein Land Kenia von Roger Whittaker und danach einer seiner ganz großen Titel aus dem Jahre 1975, den ich auch persönlich, liebe Grit, sehr, sehr mag. Und zwar die River Lady, gab es auch auf Deutsch, aber ich spiele mal die englische Version. Zwei Titel und schöne Grüße zu dir nach Celle und alle Hörerinnen und Hörer, die sich gerne an diesen wundervollen Künstler erinnern, so wie ich auch. Ich durfte ihn auch in Schwerin leibhaftig mit 5000 Leuten erleben, die ihn dort bejubelt und gefeiert haben zu Lebzeiten. Es war ein Genuss der Musik, Roger Whittaker.

0: aus dem kleinen
1: Ja,
0: sind wir. Und die Satzzentrale Retro wollen wir natürlich auch nicht vergessen. Die gehören ja dazu, hundertprozentig. Herzlich willkommen nochmal allen Hörerinnen und Hörern. Und es gibt ja manchmal so ein paar Leute, die man kennt. Und es ist mir letztes Mal auf dem Landeserntedankfest am Wochenende ausgegangen. Wenn du da versuchst, einmal über den großen Grabower Marktplatz zu gehen, schaffst du nicht. Schaffst es einfach nicht, dir mal ein Getränk zu holen oder mal ein kleines Stückchen zu essen. Weil laufende Meter links und rechts sind nette Leute, sagen Hallo. Und dann redest du mit denen und hast viel Spaß. Und das geht natürlich auch so bei mir mit meinen Wünschen. Es gibt ein paar Leute, die kenne ich schon über Jahrzehnte. Seitdem ich auch in Schilde mein Unwesen hinter den Reglern getan habe. Und da haben doch ganz einfach Timo, Ari, Marlies, Nadine, Marcel, Perry und Diana haben mir eine nette Sprachnachricht geschickt. Und diese Sprachnachricht ist sowas von toll. Und sie sagen, weißt du was, du spielst so unglaublich viel Musik und es wäre doch mal schön, wenn du mal für uns reifere Generation auch mal so richtig in diese Schüssel reingreifst, die schon so ganz, ganz, ganz lange her ist. Sowas zum Beispiel, ja.
2: 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Jetzt zurück in die 60er.
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0: Denn jetzt heißt es ja.
4: Und jetzt drei Hits am Stück.
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0: R.M.R. So, Schluss mit dem Gesabbel. Let's Dance Chris Montes, The Locomotion von Little Eva. Und die Nummer 3 ist Speedy Gonzales von Pat Boone aus den wunderschönen frühen 60ern. Schöne Grüße in die Prignitz und nach Sachsen-Anhalt.

Ach, sind das Kultscheiben, oder? Sind es? Natürlich sind es. Unheimlich schön. So, jetzt muss ich wohl einmal ganz kurz ausstehen, weil ich wieder mal sämtliche Zettel wieder durcheinander gebracht habe in meinem wunderschönen kleinen Studio. So, jetzt bin ich wieder auf meinem Platz. Ist es ja manchmal so, dass man mal Wünsche dann einfach mal den Zettel zur Seite legt und den nicht in die Liste einfügt, die man sowieso vor sich liegen hat. Bei der nächsten Band geht es um eine Band aus dem schönen Schleswig-Holstein. Schleswig-Holstein. Und Kalle, glaube ich, kennt die auch sehr gut. Und nebenbei muss ich auch noch bemerken, bevor wir jetzt weiterfahren, Gabi schreibt gerade, super Wünsche, super Wolfgang, dass du die spielst und tolle Songs, super Wünsche. Ja, das gebe ich auch gerne weiter an alle, die sich jedes Mal regelmäßig daran beteiligen, mir etwas zu schicken oder zu schreiben oder mich auch persönlich anzusprechen in der Umgebung hier. Aber der nächste Wunsch, der kommt aus Schleswig-Holstein und geht auch nach Schleswig-Holstein. Und zwar nach Groß-Offenseet Asbach. Musst du erstmal lernen, das ist so ein richtig langer Name. Vielleicht kennt Kalle die Gegend sogar da oben. Und wir waren am Freitag dort oben im wunderschönen Schleswig-Holstein. Ein traumhaft schönes Land, schönes plattes Land, aber nicht nur platt, auch schöne kleine Hügelchen drin. Also die höchsten Erhebungen sind auch nicht nur 1 oder 2 Meter über normal Null, sondern sind etwas höher. Und Ute und Marco wohnen dort. Wir haben dann ein tolles Gespräch gehabt, haben nette Leute kennengelernt an diesem wunderschönen Freitag der vergangenen Woche. Und für die beiden gibt es einen Song von einer Band, die wirklich Kultstatus hier im Norden hat. Die meisten kennen sie alle unter dem Beinharten Rocker, nicht? Und zwar der Beinharte Rocker von Torfrock aus den Werner-Filmen mit Brösel und allem, was dazu gehört. Aber die haben ja unglaublich viel mehr gemacht zur damaligen Zeit. Sehr viel mehr Musik. Und diese Band gibt es ja auch schon sehr, sehr lange. Und zwar die richtig aktiven Jahre sind seit 1977. Und wer Weihnachten nichts vorhat, geht bitte mal auf die Homepage, beziehungsweise 1, 2, 3, 4 Tage vor Weihnachten, auf die Homepage von Torfrock. Es gibt jedes Jahr die berühmte, berüchtigte Baggerluten-Weihnacht. Und die ist am 23.12. wieder bei uns in der Sport- und Kongresshalle. Und ihr könnt es mir glauben, nicht alle sitzen unter dem Weihnachtsbaum an dem Tag schon oder gemütlich. Die kommen mit Bussen aus ganz Norddeutschland und feiern mit Torfrock diese unglaubliche Fete. Und das ist jedes Mal wieder ein Erlebnis. Man trifft Freunde, die man 365 Tage lang nicht gesehen hat. Und Ute und Marco haben mich daran erinnert, wenn du schon sowas machst, spiel doch mal einen Song von denen, der vielleicht mal ganz anders ist. Und zwar kommt der aus einem ganz, ganz tollen Album. Und zwar Das matscht so schön, so heißt das Album, aus dem Jahre 77 und heißt ganz einfach Rollos Taufe. Schöne Grüße, liebe Grüße zu euch in euer wunderschönes kleines Dorf. Und ihr müsst wirklich mal auf den Text achten. Es ist so grisselig, aber dafür sind sie ja bekannt, die Jungs von Torfrock. Und zwar die Gründungsmitglieder Klaus Büchner und Raimund Voss. Raimund musste aus gesundheitlichen Gründen leider aufhören, aber die beiden haben auch den Song gespielt. Und zwar Rollos Taufe. Also es ist so total verrückt, das alles hier erleben zu dürfen und so viele verschiedene Sachen zu spielen. Ich finde es unglaublich bemerkenswert. Vielen Dank an alle Hörerinnen und Hörer mit dieser wunderschönen Taufe von Rollo.

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Der wunderschöne norddeutsche Humor, den muss man lieben. Das muss man wirklich lieben. Ich glaube, alle, die hier oben wohnen, die wissen sofort, wenn Torfrock auftaucht, was sie dort erwartet. Und wer ein bisschen weiter südlich wohnt, der hat auch mal was kennengelernt. So wie zum Beispiel die in den Augen von den Torfrock-Jungs, die Wikinger dargestellt wurde. Mit einem Zwinkern im Auge, unheimlich viel Parodie. Und die Wikinger waren ja nicht nur Raufbeute, das waren Seefahrer. Das waren Handwerker, das waren Bauern, das waren sehr, sehr fleißige Menschen zur damaligen Zeit. Zwischen dem 6. und 10. Jahrhundert, bevor sie dann in die anderen Völker dann aufgegangen sind durch Heirat und so weiter und so fort. Aber ihre Nachkommen wohlgemerkt stammen hier oben aus dem Norden Europas, unter anderem auch in Schleswig-Holstein. Genauso ist es. Eure Wunschtitel auf diesen beiden Wellen, auf der Satzzentrale Retro und auf Radio Nordsee International. Ein Wunschtitel, der nicht von dieser Band, die jetzt gespielt wird, im Original veröffentlicht wurde, sondern das Original haben ganz einfach Fleetwood Mac damals veröffentlicht. Peter Green hat den Text geschrieben und er war damals der Chef und der Gründer dieser Band. Und die Originalversion hatte auch nur mäßigen Erfolg. Das war 1968. Ganz klein wenig später, das hat gar nicht so lange gedauert, gab es einen Herrn aus der Karibik, der meinte, das können wir doch nochmal aufnehmen. Und er hat's getan. Und er hat ihn wirklich dann nochmal in die Charts hochgepusht und war so ein Erfolg. Und dieser Erfolg, dem ist nicht nur Thorsten Steiner in den Kopf gestiegen aus Salzwedel. Nein, lieber Thorsten, Carlos Santana hat dadurch eine Weltkarriere unter anderem weiter mit diesem Song begründet. Und für dich und für alle, die ihn lange nicht mehr gehört haben, hier ist Santana und this is The Black Magic Woman.

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1: Ja, ja, today's Best Music. Ja, und heute Abend, wie jeden Tag auf der Satzzentrale mit ihren wunderschönen Programmen, mit jedem Tag Programm. Man kann auch richtig Chill-Out machen auf unserer Nature Satzzentrale, Nature kann man machen. Man kann im Technikradio unheimlich viele tolle Informationen finden. Ihr müsst einfach wirklich mal, oder ich möchte euch darum bitten, mal die Seiten alle durchzustöbern. Da ist so viel Wissenswertes drin, was auch ich bis dato nicht alles wusste. Und der Rico hat sich da unglaublich viel Mühe gegeben, alles so aufzubereiten, dass es gut zu lesen ist. Und gut zu lesen sind auch nochmal 1, 2, 3 Musikwünsche. Die kriegen wir natürlich jetzt um 20.56 Uhr nicht alle rein. Aber einen würde ich noch gerne spielen. Das ist so ein schöner Song. Und zwar ein Gewinner des Grand Prix Eurovision de la Chanson. Ich glaube, ich habe das jetzt richtig ausgesprochen. Liebe Rita, du hast dich daran erinnert, an diesen wunderschönen Titel von Dana. Und das ist All Kinds of Everything, kurz vor 21 Uhr.

heißt es so schön bei uns. Volle Fahrt voraus. Auch in der zweiten Stunde von 21 bis 22 Uhr auf Radio Nordsee International aus dem Studio 3 in Zierzug gemeinsam mit der Satzzentrale Retro. Und ich bin auch mal noch für euch dabei. Ich bin Wolfgang Mickelburg. Wunderschönen guten Abend. Kleiner Nachtrag noch zur ersten Stunde. Zum letzten Song. Damit hat Dana damals für Irland 1970 den Grand Prix gewonnen. So verändern sich die Zeiten, so verändert sich die Musik. Aber wohlgemerkt, es ist nichts Verwerfliches daran, alle diese Songs mal zu spielen, wenn sie gewünscht werden. Und vor allen Dingen, sie bleiben ja auch in den Herzen der Menschen und in den Ohren viele, viele Jahrzehnte. Genauso wie der Musikwunsch, der wieder aus Schleswig-Holstein kommt. Und zwar aus dem wunderschönen Dithmarscher Land. Die Kohlköpfe sind jetzt hoffentlich alle schon abgeerntet, die dort ja zu Tausenden, Zehntausenden wachsen. Und Charlotte und Peter sind jetzt auch ganz Ohr. Und zwar, wir gehen mal zurück in das Jahr 1979. Da gab es ein Album, das nannte sich Highway to Hell und war wochenlang das komplette Album in der Welt weltweit in den Top 10 oder auf Platz 1 der Charts. Wir wollen jetzt aber nicht Highway to Hell spielen für euch beide, sondern wir spielen den Song, den ich auch wirklich sehr schön finde und der auch zum Mittanzen anregt. Hier ist Touch Too Much, hier sind AC/DC. Schöne Grüße zu euch.

Ja. Touch too much für Charlotte und Peter im wunderschönen Dithmarscher Land in Schleswig-Holstein. Oh. Da gibt es auch unheimlich viele Pferde, die auf den Koppeln da noch laufen. Also erstaunlich, erstaunlich. Schön. Also wer hier oben im Norden Urlaub machen soll, will oder es noch nie getan haben sollte, sollte es einfach tun. Mecklenburg-Vorpommern, Schleswig-Holstein, Niedersachsen, inklusive Bremen auch und Hamburg. Schöne Gegend. Und was würde Karl von Tiedemann sagen? Schönes Arbeiten. Der liebe Gott habe ihn selig, einer meiner ganz großen Vorbilder im öffentlich-rechtlichen Rundfunk. Das sind Ikonen gewesen und die behalten wir natürlich auch in uns, in unseren Seelen, in unserem Kopf immer. Man erinnert sich immer wieder gern daran. Genauso erinnert man sich an auch eine Dame, die mittlerweile auch schon 62 Jahre jung ist. Ja, ja. Unglaublich. So gesagt ist dieser Musikwunsch eine Hommage und zwar ein Song aus dem Jahre 1984. Da war sie noch richtig, ja, nicht unbekannt, aber wohlgemerkt, ihre Karriere war noch nicht so vorprogrammiert, wie sie eigentlich dann nachher stattgefunden hat. Sie hat im Prinzip alles erreicht. Sie hat auch in diesem Jahr nochmal The Best Album bekommen. Mit einer großen Auszeichnung. Und wenn ich die Liste der Auszeichnungen jetzt durch vorlesen sollte, müssten wir garantiert eine Viertelstunde lang darüber sprechen. Oder ich müsste euch, da würde euch das gerne zitieren. Will ich lieber nicht. Ich spiele gerne diesen Song für Ute. Liebe Ute Gebert, hier kommt das Material Girl. Und es war nicht 1984, es war 85. Entschuldigung, auch ich kann mich mal vergucken. Hier ist Madonna.

So fing eine Weltkarriere damals an. Madonna und The Material Girl, meine Herren. Und sie ist immer noch so unheimlich aktiv. Bonanza hatten wir jetzt schon. Ja, klar. Ja. Und da schieben wir doch einen hinterher, nicht? Der Magnificent Seven, ja. Auf zum Klassiker. Oh, was haben wir früher damals Western geguckt, nicht? Rauf und runter. Und manchmal hat man sie ja noch in den Mediatheken und findet sie und kann sie sich gerne wieder antun. Und was nicht in Video- oder Filmform gehört werden kann, beziehungsweise auch Filmmusiken und ähnliches mehr und Musik generell allgemein als Wunschmusik, die kann man bei uns hören. Auf der großen Welle der Satzzentrale und wir als kleines Radio Nordsee International mit auf dieser wunderschönen Plattform und es macht einen Riesenspaß. Und der letzte Musikwunsch, den ich jetzt für diese Zeit, auch die in den letzten Tagen reingekommen sind, den ich jetzt erfüllen möchte, ist ein Titel auch nochmal zurück in die späteren 80er Jahre und zwar von Billy Ocean. Der hat ja auch so unheimlich viele, unheimlich tanzbare Songs gemacht und Marlies und Ottmar aus Schwerin haben sich diesen Song gewünscht. Billy Ocean und das Ganze mit Red Light. Da fällt mir mal ein, Licht aus, wumm, Spot an. It's a red light.

0: So, meine Lieben, und jetzt heißt es na?
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0: Der gleiche Mann hinter seinem Mikrofon oder vor dem Mikrofon. Und dazu jetzt aber Back to the Roots. Dankeschön für eure umfangreichen Musikwünsche, die ich hier heute spielen durfte. Es war mir eine ganz große Ehre. Und wir haben uns eben gerade darüber hier in unserem kleinen Chatroom über die Filmmusiken ausgetauscht. Beziehungsweise es gab ja zu jeder Fernsehserie und zu jedem Film auch eine interessante Filmmusik. Und die war auch richtig gut. Und ich möchte euch jetzt auch, meine lieben Hörerinnen und Hörer hier in unserem kleinen Chatroom, und euch etwas vorspielen, wo wir ganz gebannt immer vor dem Fernsehgerät gesessen haben und gesagt haben, alter Schwede, ist das spannend, ist das mysteriös und was kommt jetzt und wie passiert das jetzt, wie haben sie das jetzt wieder gemacht? Hört euch erstmal diesen Song an hier, ja.
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das ist Back to the Roots. Das sind wir und es ist eine wunderschöne Geschichte. Ihr könnt euch alle dran erinnern. Ich war damals noch ganz, ganz klein, wie diese Serie dann aufgelegt wurde. Und zwar ging es ja um den bekannten Commander McLean, der mit seinem Raumkreuzer Orion für 3 Jahre, unglaublich, zur Verkehrsüberwachung in den Sektor 219-33-9 strafversetzt wurde, weil er gegen die Anordnung verstoßen hat, die ein Sicherheitsoffizier ihm dort auferlegt hatte. Und wenn ich dran denke, an diese legendäre Besetzung mit Eva Pflug, Dietmar Schönherr, Ursula Lillig, Klaus Holm, Friedrich Jogloff, Wolfgang Völz, Charlotte Kerr, Benno Sterzenbach. Was war das für eine Geschichte? Das ist so toll gewesen. Und die ganze Kultserie, die auch ab und zu mal wiederholt wird, auf diversen Programmen, man muss mal wirklich schon hinterher sein, gibt es natürlich auch auf DVD, beziehungsweise haben sie viele damals auf Videokassette bekommen. Und insgesamt umfasst dieses ganze Werk 7 Folgen. Ist unglaublich, ne? Und diese 7 Folgen, das war einmal der Angriff aus dem All, ganz genau. Und zwar am 17. September 1966. Planet außer Kurs, auch aus 66. Hüter des Gesetzes, Deserteure, der Kampf um die Sonne, die Raumfalle und die Invasion. Das waren diese 7 Folgen. Also eine, und das waren Straßenfeger damals, nicht? Die Straßen waren leer, die Leute haben diese Serie geguckt. Und vor allen Dingen, mit welchen einfachen Mitteln sie damals gearbeitet haben. Alles, was heute mehr oder weniger digital gemacht wird, war 1966 überhaupt nicht daran zu denken, oder 65, wie es produziert wurde. Da wurden Sachen aus dem täglichen Bedarf umfunktioniert und waren dann plötzlich Einsatzgebiete auf einem Raumkreuzer. Welch ein Wahnsinn. Welch ein tolles Stück. Und da lassen wir doch jetzt mal gleich zu dieser wunderschönen Raumpatrouille den Tiger aus dem Tank.

Tiger von Lulu. Ja, ja, und Sheraton. Da gibt es übrigens auch einen wunderschönen Clip dazu. Es wurden ja auch damals schon Clips gedreht zur damaligen Zeit. Und da schmust sie dann fast an einem großen Gitter vorbei. Und ich hätte sie bloß aufpassen müssen, wenn der seine große Pranke da durchgelassen hätte. Naja, also wer den schon mal gesehen hat, diesen Clip, also ein unglaublich schönes Stückchen und eine Parodie, wo ich immer wieder sage, toll gemacht, ganz prima. Dann gibt es auch Meldungen, die machen viele Menschen traurig. Aber die Kehrseite der Medaille ist, dass das Alter bei bestimmten Bands dann auch sagt, wo sie sich selber sagen, es wird Zeit, jetzt zu sagen, Ende im Gelände. Und das betrifft eine Band, deren Sänger leider schon 1991 gestorben ist. Und Brian May von Queen hat jetzt gesagt, nach 50 Jahren Rock- und Popgeschichte ist es jetzt wirklich genug. Wir werden nicht mehr auf Tour gehen. Das heißt natürlich nicht, dass sie vielleicht eventuell mit Adam Lambert noch wieder was aufnehmen werden, was für die Ewigkeit auch bleibt. Aber die Band wird, glaube ich, also sie schließen weitere Tourneen wirklich aus. Und das ist natürlich auch eine großartige Geschichte, so viel einfach zu sich selber zu stehen und seinen Körper nicht zu malträtieren. Und viele werden traurig sein, aber wohlgemerkt, wer sie gesehen hat oder beziehungsweise wer sie auch virtuell im Fernsehen gesehen hat, der kann nur sagen, es bleibt eine unglaublich faszinierende Band und Queen wird auch noch die nächsten Jahrzehnte, wenn nicht sogar Jahrhunderte, Weltmusik geprägt haben und die man immer wieder auflegen wird. Und wir als Radiomenschen, wir haben uns damals unheimlich gefreut über diesen Song aus den späten 80ern. Hier ist Queen, damals noch mit Freddie Mercury und Radio Gaga.

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1: Aus dem Studio 3 in Zierzo, meine Lieben. Ja. Das ist der vielleicht, ich möchte jetzt nicht hochstapeln und auch nicht irgendwie überheblich wirken. Das ist der kleine Unterschied manchmal, dass wir mehr nicht aus dem Kopf heraus arbeiten, sondern mehr aus dem Herzen. Und unsere Hörerinnen und Hörer gerne mitnehmen wollen auf diese musikalische Reise und das schon den ganzen Sonntag oder auch schon die gesamte Woche. Wenn ihr mal auch zwischendurch in das Programm reinhört, es ist so vielfältig, es ist so abwechslungsreich auf allen Wellen der SAT-Zentrale und von Radio Nordsee International. Und es ist uns, glaube ich, allen eine große Ehre, die Zeit nicht zu opfern, sondern die Zeit mit euch gemeinsam zu verbringen und dadurch vielleicht Momente zu schaffen, die manchmal bei manchen auch schon lange, lange verloren gegangen sind, die ständig auf der Hast sind, in der Eile und keine Ruhe finden und sich einfach nicht mal zurücklehnen können. Und wir wollen euch einen kleinen Anstoß und einen kleinen Beitrag dazu geben, dass es euch wirklich vielleicht auch noch besser geht. Und es geht ja nachher um 22 Uhr gleich weiter mit wundervoller Musik und zwar zum Träumen und auch vielleicht mal in sich reinzuhören und vor allen Dingen auch Musik, die so in diese Nacht reinpasst. Die legendäre Moonlight Show von Detlef, meinem Freund Danny Grob, die schon so viele Jahre bei uns auch auf R&I und jetzt auch auf der SAT-Zentrale und Radio Nordsee International beheimatet ist, wieder Gott sei Dank. Da freue ich mich auch schon sehr drauf und ich freue mich jetzt auf den nächsten Song und zwar von den Flower Pop Man. Da möchte ich auch gerne noch einmal hin und zwar Let's Go to San Francisco.

Let's go to San Francisco. Also da bist du unbedingt nochmal hin. Auf jeden Fall nicht. So, schmeißen wir das Moped an. Ja. So hörten sich damals die Mopeds in den 60er und Anfang 70er Jahren an. Ne, die kleinen Mopeds. Bei uns war es Schwalbe, Star, Sperber und Spatz oder SR2. In den alten Bundesländern damals war es Chrysler, Mustang. Das fällt mir jetzt gerade noch so ein. Ihr könnt mir bestimmt noch auf die Sprünge helfen. Da bin ich nicht ganz so bewandert. Ich konnte mir das damals nämlich nicht angucken. Aber egal, wie es ist. Ja, man sollte seine Träume und man sollte seine Träume leben. Und zwar jetzt, wenn es möglich ist. So auch ein guter Freund von mir, der gerade 70 Jahre jung geworden ist. Und der hat auch schon seit vielen Jahren ein Lieblingslied. Und sagte, Mensch, kannst du doch mal eine Sendung Back to the Roots spielen? Wäre doch mal wieder so eine Kiste, die man auf jeden Fall wieder mal spielen könnte. Und zwar, es ist ein wunderschöner Tanzsong. Und das war einer der wenigen Tanzsongs, die wir damals auch in der Tanzschule dann auch abspielen durften. Es gab ja da richtig restriktive Anweisungen dort.

deutschsprachige Musik aus dem Osten zu spielen und so weiter und so fort. Und letztendlich aber war der Song 1970 von dieser Band wirklich ein schöner Tanzsong. Und den tanze ich heute auch noch gerne mit meiner Frau zusammen. Hier ist Christy und liebe Grüße zu dir, Peter. Hier ist Yellow River.

Wollen wir das doch mal starten? Wollen wir das doch mal starten? Ganz kurz, ja. Ich habe mich mal ganz schnell schlau gemacht. Und zwar in der alten Bundesrepublik gab es natürlich Herkules mit den legendären Sachsmotoren, Zünderb nicht zu vergessen und Kreidler wohlgemerkt. Das waren so die Mopeds, die damals so mit einer Zulassung zwischen 40 und 50 km/h auf bundesdeutschen Straßen gefahren sind. Und nach der Einigung, nach dem Einigungsvertrag zwischen der ehemaligen DDR und der Bundesrepublik Deutschland, da wurden ja dann auch diese beliebten Mopeds aus der ehemaligen DDR dann auch wieder auf die Straße gebracht. Nur musste die Straßenverkehrszulassungsordnung geändert werden, denn zum Beispiel Star, Schwalbe, Sperber und wie sie alle hießen, die fuhren damals schon 60 Kilometer pro Stunde. Und wohlgemerkt, keiner wollte das jetzt irgendwie auch wieder einschränken. Und so sind wir dazu gekommen, dass diese flotten Renner alle 60 km/h auch heute noch laufen. Und beliebt sind sie und teuer sind sie aus. Und im Jahre 62 hatte auch schon einer mal so eine Idee, sich das Mädel hinten drauf zu setzen. Und Gabi meinte, vielleicht war sie auch eine Motorbiene. Ich weiß es ja nicht. Ja, ja.

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1: Ah ja, schöne Erinnerungen an der Zeit. Nee, 62, da bin ich gerade mal eingeschult worden. Da konnte ich noch nicht auf dem Moped hinten drauf sitzen. Aber wie ich dann so 14 Jahre alt war, 15 Jahre alt war, mit 15, habe ich damals meine erste Moped-Fahrerlaubnis gemacht. Da war man schon stolz, wenn man mal so ein kleines Mädel hinten drauf hatte. Ach, tolles Gefühl, nicht? Im Sommer zum Baden fahren, irgendwo an irgendeinen Fluss oder irgendeinen See. Die gibt es ja bei uns ja auch in der Gegend, einige. Und das war schon eine tolle Zeit. Und daraus schöpft man dann auch wieder Kraft für sich selber, wenn man an diese Zeiten zurückdenkt, dass man sagt, es geht immer wieder vorwärts. Und die kleinen Wehwehchen, die wir alle so haben, mein Gott, die schieben wir vielleicht mal in solchen Stunden, wenn wir alle mal zusammen wieder mal Radio hören, ein bisschen weg und freuen uns über die Dinge, die wir erlebt haben, und wir freuen uns auf die Dinge, die wir noch erleben dürfen. Und das ist so wichtig. Und es begleitet mich auch schon seit dem Jahre 72 ein Song, der bei uns in der Region Kultstatus erreicht hat. Also hier in dem Umkreis, im Landkreis Duffelsdorf-Parchim, wenn du den heute noch spielst, dann springen nicht nur die Alten auf die Tanzfläche, sondern auch das jüngere Publikum. Ich habe es ausprobiert vor 6000 Leuten im A24 damals on Tour. Das war, glaube ich, in Zachun am Wasserskilift. Und sie haben wirklich Standing Ovation hinterher gegeben, wie ich diesen Song gespielt habe. Es ist ein uraltes Lied in Traditional von den Dubliners. Oder Dubliners, so heißen sie ja ganz genau, aus der Tradition des irischen Folks und aus den 60er Jahren. Und dann haben die Jungs von Thin Lizzy diesen Song nochmal neu gestaltet. Und es ist für mich heutzutage auch ein Meilenstein der Musikgeschichte. Hier sind Thin Lizzy und Whiskey in the Jar. Und damit möchte ich mich auch recht herzlich von euch verabschieden. Ich wünsche euch noch eine unheimlich tolle Nacht, einen tollen Abend mit meinem lieben Kollegen Detlef ab 22 Uhr in seiner Moonlight. Keep rocking forever and rock will never die, sagte Wolfgang Mickelburg aus dem Studio 3 in Zierzo. Tschüss, macht's gut, meine Lieben.

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Einen wunderschönen guten Abend aus dem Studio Wesel zur Sendung Moonlight, sagte Danny. Ja, mal 4 Stunden ein wenig abspannen und ausschalten. Und dann ist er wieder für euch da. Mit traumhaften Melodien. Zum Kuscheln, um sich gern zu haben. Um sich zu erinnern an wundervolle Tage oder aber auch an den ersten wunderschönen Kuss.

0: Ach, es werden wieder traumhaft schöne Melodien auf euch warten, die gespickt ist mit zahlreichen Musikwünschen. Und natürlich auch mit absolut hammermäßigen Songs. Wenn man mal überlegt, wie lange diese Moonlight-Sendung schon existiert, der Wolfgang hatte es vorhin angesprochen, bei Radio Nordsee seit 2014. Aber ins Leben gerufen wurde diese Sendung bei Radio Fortuna in Italien von mir 1981. Ja, das ist schon eine geraume Zeit und der Hajo hat ja dann auch in Kürze seine 750. Sendung. Und ich habe ja gesagt, ich werde mal ein wenig durchrechnen und mir alles mal so anschauen und angucken, wo ich dann irgendwo lande. Und ich bin mittlerweile sehr erstaunt selbst darüber, wie viele Sendungen es schon gewesen sind. Also es müssten irgendwo um die 1450 Sendungen schon sein. Und hier ist der erste Musikwunsch. Hier ist Barry White and Friends in the Secret Garden.
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Barry White and Friends, The Secret Garden. Ja, und um 20 Uhr und 10 Minuten kam wiederum eine Nachricht über unseren Wunschbriefkasten bei der Satzzentrale. Und dieser Wunsch kam von der Christiane. Und mit diesem Titel grüßt sie alle Hörer von der Satzzentrale von A&I und natürlich auch die Damen und Herren im Chat. Und hier ist John Mayer, eine Graffiti.

John Mayer für die Christiane. Und ich hoffe, Christiane, dass du diesen Titel genossen hast, nicht nur mit den Ohren, sondern auch mit einem wundervollen Gläschen Wein. Und ich hatte das vorhin ja schon gesehen, ein Bildchen. Und ich denke mal, er schmeckt mit Sicherheit sehr gut. Ein wundervoller Bardolino und dann noch frisch aus Italien importiert. Na, geht's besser? Hier sind die Baseballs and my happiness.

Happiness und the Baseballs. Und dann kam gerade die Nachricht über WhatsApp von einer jungen Dame namens Maria. Und liebe Maria, hier ist für dich Hubert van Goysen und seine Alpinkatzen.

Hörst du es nicht? Hörst du es nicht? Doch wir haben es gehört. Hubert van Goisern und seine Alpinkatzen für die Maria aus Alzey. Und der nächste Musikwunsch kommt von einer bezaubernden jungen Dame, die heute Nachmittag mit mir die Sendung moderiert hat. Und hier ist ihr Musikwunsch. Hier ist was ganz Besonderes für euch. If you love me, yes baby. Hier ist B.B. King und Van Morrison.

Saxophon, Klänge von B.B. King und die wundervolle Stimme von Van Morrison. Und bei dem nächsten Song, da möchte ich um eines bitten. Close your eyes before you listen to the song.

Halleluja. Und jetzt dürft ihr eure Augen wieder öffnen. Kommen wir zu Anna Berndt, die in den Niederlanden zum Anfang Geschichte geschrieben hat, die dann aber weltweit berühmt wurden. Und hier sind sie, die unverkennbaren Kerzen.

Dogs and Cats, Magical Mystery Morning. Und es ist ja nicht so, dass ich noch nichts in meine Playlist reingepackt hätte, um zu sagen, ich kann immer noch gute Musik spielen. Aber die Musikwünsche, die häufen sich und ich finde es einfach wundervoll, wie ihr alle dabei seid und eure Gefühle, eure Liebe gerade zur Sendung Moonlight Ausdruck verleiht. Und es ist schön für euch, diese Musik herauszusuchen und für euch zu spielen. Und hier ist The Next One. Ein Titel aus dem Jahr 1952.

Julio Iglesias und Diana Ross. Zwei Stimmen, die in dieser Welt der Musik einfach Geschichte geschrieben haben. Und hier ein nächster Musikwunsch. Und ich bin sehr überrascht, dass um diese Uhrzeit diese Musik gehört wird. In Spanien, in Emporia Brava, in den Argos-Stuben.

Reflections of my life, the Marmalade. Und das alles für euch in der Sendung Moonlight am heutigen Sonntag. Und hier ist so ein richtiger Knaller. When you stop believing in the dream. Im Original von Ozzy Osbourne und sein Dreamer.

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Mit dem nächsten Titel gehen ganz liebe Grüße in die Niederlande an den jungen Mann, der uns heute Nachmittag schon begleitet hat in seinem Auto, als er auf dem Weg gen Heimat war. Und hier geht dieser Wunsch überwiegend an seine Frau Carla nach Nottern in die Niederlande. Hier sind die Walker Brothers and many rivers to cross.

Many Rivers to Cross, The Walker Brothers. Und es gibt ja die schönsten Liebesballaden, finde ich, immer noch aus den 60ern. Und hier ist so ein Wahnsinnstitel aus dem Jahr 1967. Cry for 100 years.

1967 ist es gewesen. Otis Redding, Cry for the 100 Years. Und ich habe jetzt gerade eine Nachricht bekommen von einem jungen Mann und der hat geschrieben: Moin Danny, bin gerade erst nach Hause gekommen und höre zu. Noch Platz für einen Wunsch? Na sicher doch, für dich immer. Bin vom Bahnhof nach Hause pitschnass geworden. Hätte heulen können. Das hat mich inspiriert. Na, für was für einen wundervollen Titel hat ihn das wohl inspiriert? Mit Sicherheit für diesen wundervollen Song von den Everly Brothers, Crying in the Rain. Mit den liebsten Grüßen an den Gerd.

Jahres 1960 ist es gewesen und ich kann es mir jetzt einfach nicht verkneifen, noch einen Titel aus den 60ern zu spielen. 67 hatten wir, 60 hatten wir jetzt und dann bleibt nur noch das Jahr 61. Nein, es gibt noch viele mehr, aber hier ist er aus dem Jahr 61. Und diese Augen, ach, die habe ich heute Nachmittag auch wieder gesehen, diese Engelsaugen. Und hier sind The Angel Eyes.

Angels. Ja, und mal ganz ehrlich gesagt, diese Musikwünsche, die immer wieder reinkommen und reinfliegen hier zu mir ins Studio, das macht natürlich einen Riesenspaß. Und ich werde mit Sicherheit dann am heutigen Abend auch wieder ein bisschen überziehen. Zwar vielleicht nicht zu lange, aber überziehen werden wir. Und hier ist der nächste Musikwunsch. The Change Is Gonna Come von Salomon Bouquet. Von der Ellie gewünscht und mit den Grüßen für uns alle.

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1: A change is gonna come, Salomon Bouquet. Für uns alle gewünscht von der Ellie. Und liebe Christiane, wir kommen noch mal auf deinen Wein zurück, auf den Bardolino. Und ich kann nur eins sagen, ich weiß, wo eine Flasche steht, die nun mal wirklich gut ist. Und diese Flasche steht bei der Ines zu Hause. Mhm, auch ein Bardolino, aber... Ja, ich sag mal, irgendwo, das ist irgendwo von, ich weiß nicht mehr, welches Jahrgang es gewesen ist, als ich die Flasche mitgebracht habe, aber der ist schon ein richtiger Knaller und vielleicht darf ich ja mal so einen kleinen Schluck dann davon probieren. Hier ist Mel Davis.

und Get Hooked, Only und Mac Davis. Ja, 23.18 Uhr und meine Playlist, die wird immer länger und immer länger und immer länger. Ein Titel, den ich euch nicht vorenthalten möchte. Es ist zwar eine KI, aber ich habe ihn gehört. Und dann habe ich mir gedacht, den darf ich den Hörern nicht vorenthalten.

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Ich musste ihn einfach spielen. Ich kam einfach nicht dran vorbei. Und ja, wie gesagt, mit den Musikwünschen, da haben wir es heute. Ne? Und hier ist der nächste Wunsch. Und dieser Wunsch geht nach Rüsselsheim, nach meinem geschätzten Kollegen Mr. BB. Mr.

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1: Lionel Richie, Just to be with you again. Und liebe Ellie, nein, unverschämt ist man nie. Und wenn ein Titel so gerne gehört wird, dann sollte man diesen Titel auch oft genug spielen. Wenn er sich so oft gewünscht wird und dann aber nicht gespielt wird, bei mir wird er immer wieder gespielt. Und du hast ja geschrieben, dieses Lied haben Maria und Christiane heute Nachmittag und gestern Abend nicht gehört. Und die Ines, die hat ja heute Nachmittag auch nochmal gesagt, das Lied kann man immer wieder hören. Und ich denke mal, Mr. BB hat es auch nicht gehört. Und hier ist es nochmal, dieses wundervolle Liedchen von Angelika Milster. Ich liebe dich.

Ich liebe dich. Ja, nicht nur dich. Ich liebe all meine Mädels im Chat und natürlich auch alle Hörerinnen und Hörer, die natürlich nicht im Chat sind. Aber ich liebe euch einfach alle. Und kommen wir nochmal zu dem Herrn, der vom Bahnhof aus Beachgymnast geworden ist. Lieber Gerd, natürlich erfülle ich auch deinen zweiten Musikwunsch. Und hier ist er. Die Five Tops and Ragdoll.

Tja, für den Gerhard Ragdoll und the Five Tops. Ach, was ein wundervoller Klassiker, den man immer wieder gerne hört. Und lieber Gerd, ich kann dir wirklich eins sagen, die Damen schmelzen dahin. Na, und wer hört diese Stimme nicht gerne von Chris Rea? Dry Rich as a Moon.

to the Moon, Chris Rea. Ja, und ich bin jetzt gerade mal eben unheimlich traurig. Warum bin ich traurig? Ich kann einen Musikwunsch nicht erfüllen. Und da hat mich eine junge Dame erwischt, wo ich wirklich sagen muss, diesen Titel habe ich leider nicht. Aber liebe Christiane, ich verspreche dir, in der nächsten Sendung wirst du ihn bei mir hören.

Beyoncé, At Last. Und dann kommt die Nachricht reingeflogen von unserer Supermaus und sie hat mir dann geschrieben, hast du noch einen Wunsch? Nee, Hase, noch geht noch ein Wunsch. Küss mich, halt mich und lieb mich. Und von Ella Endlich hatte ich heute Mittag total vergessen. Und dann noch darunter, ist doch bald wieder soweit. 3 Haselnüsse für Aschenputtel. Und hier ist sie, Ella Endlich.

Für die Mädels hat sie dann geschrieben, unsere Ines, für die Mädels im Chat und nicht nur für die Mädels im Chat, sondern für alle Mädels, die zuhören. Und dann kam noch eine Nachricht reingeflogen von der Maria aus Alzheim, ob ich denn noch einen wundervollen Titel für Mr. Bumblebee spielen könnte. Aber na sicher doch. Und hier ist dieser Titel gewünscht von der Maria für Mr. Bumblebee, für Harald Hummel. Hier ist Möwe. Also die Mädels leben noch, ne? Harald Hummel.

Hurra, wir leben noch und Milva. Und wenn Sie Interesse haben und Lust haben und gute Musik hören möchten, dann können Sie natürlich auch Mr. Bumblebee, Harald Hummel morgen auch wieder live erleben und live hören. Natürlich auch nimmt er liebend gerne Musikwünsche entgegen, nicht nur im Chat, sondern halt eben auch telefonisch. Und dann schalten Sie einfach rüber zu Radio Rüsselsheim morgen um 19 Uhr. Und dann ist er für euch live am Mikrofon.

Found the Love, Wilson Pickett and the Falcons. Ja, liebe Christiane, ich kann dir nur eins sagen, es gibt Zauberhände im Hintergrund und diese Zauberhände haben es möglich gemacht. Hier sind The Mavericks, Indian Love Call.

Cole in der Akustikversion von den Mavericks, gewünscht von der Christiane. Und bei solchen Melodien, muss ich ganz ehrlich sagen, kann ich mir das vorstellen, wie es dir am Gardasee gegangen ist und ein Gläschen Badolino dazu. Also schöner kann es doch, glaube ich, gar nicht mehr sein. Eine Aufnahme, wo man sagen muss, spitzt die Ohren, genießt es einfach, lehnt euch zurück. One Night Only. Und hier ist Tom Jones und...

So eine Wahnsinns-Live-Aufnahme von Mark Knopfler und Tom Jones aus dem Jahr 1996. I feel like going home aus der Fernsehserie One Night Only. Ach, wie schön. Und jetzt schreibe ich euch noch was Schönes. Gemeinsam mit Bryan Adams und Chris Rea schreibe ich euch einen kleinen Brief. Midnight Letters.

mit Lados. Kippefell rauf und runter. Und ich glaube, jetzt geht's nochmal richtig ab in die Hühnerpelle. In der Sendung Moonlight.

muss den einfach nochmal spielen. John Davis, When a Man Loves a Woman. Ach ja, eins kann ich euch jetzt sagen. 3 Titel habe ich noch für euch. Und dann muss ich auch gute Nacht sagen. Aber es hat mir und macht mir immer noch einen Riesenspaß, für euch da zu sein. Mit diesen wundervollen Songs. The Bees One Day. Is it there on the screen?

ist One Day, Daryl Hall. Und man weiß ja, wie es ist. Es gibt immer wieder Menschen in dem Leben eines anderen Menschen. Und man kann viel mit Musik sprechen. Und ich habe gelernt, mit Musik zu sprechen. Hier ist Roberta Flack und George Benson. You are the love of my life.

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Ja, diesen Titel habe ich bekommen als Wunschtitel. Und ich habe ja gesagt, ich lerne und ich habe gelernt, mit Musik zu sprechen. Und dieses Lied, das ist nur für dich.

Dieses Lied ist nur für dich. Und mit dem nächsten Titel sage ich dann Dankeschön für die Aufmerksamkeit. Wir haben nur ein bisschen überzogen, also 30 Minuten. Das geht ja dann halt eben auch noch. Ich freue mich auf ein Wiederhören nächste Woche Samstag zur Sendung Nightfly ab 20 Uhr. Und dann halt eben wieder am Sonntag mit On Air ab 16 Uhr. Und natürlich dann auch wieder mit der Moonlight. Bis dahin sage ich Tschüss, bye bye. Und es war richtig, richtig schön mit euch. Vielen Dank.

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2: Im Studio Anna Löwer. Schlechte Wahlergebnisse, schlechte Umfragewerte und stockende Reformen. Darum geht es für die CDU-Spitzen auch heute weiter bei einem Krisentreffen. Zu einem möglichen Aus von Kanzler Merz sagte der Politikwissenschaftler Albrecht von Lucke bei NTV.
3: Die Probleme sind viel grundsätzlicherer, strukturellerer Art. Wir haben es mit zwei geschwächten Volksparteien zu tun. Und beide Parteien profilieren sich gegeneinander. Das ist das Problem und ein bloßer Kanzlertausch würde das Problem nicht lösen. Also insofern glaube ich nicht, dass die Union zu diesem Schluss kommt. Zumal ich nicht den Eindruck habe, dass irgendeiner der Ministerpräsidenten der CDU momentan Lust hätte, den Job des Kanzlers zu übernehmen.
2: Verwirrung um eine Teilwaffenruhe im Ukraine-Krieg. Laut US-Präsident Trump sollten sich beide Seiten darauf geeinigt haben, nicht mehr auf die Energieinfrastruktur zielen zu wollen. Der ukrainische Präsident Zelensky wusste von der angeblichen Energiewaffenruhe aber nichts. Wie er auf X mitteilte, gehen die russischen Angriffe auch ungehindert weiter. Moskau hatte vor Wochen angefangen, gezielt Kraftwerke oder Umspannwerke ins Visier zu nehmen. Die Ukraine griff daraufhin die russische Ölproduktion an. Trump hatte das mehrfach kritisiert. Erneut sind Raketen auf Saudi-Arabiens Hauptstadt Riad abgefeuert worden. Ein Geschoss soll in ein Terminal des Flughafens eingeschlagen sein und mehrere Menschen verletzt haben, heißt es. Bereits gestern wurden bei einem Angriff 12 Menschen getötet. Saudi-Arabien macht die Houthi-Miliz im Jemen dafür verantwortlich. In Stockholm wird heute der Gewinner oder die Gewinnerin des Wirtschaftsnobelpreises bekannt gegeben. Anders als die Preise für Frieden, Physik, Medizin, Chemie und Literatur wurde dieser Preis nicht von Alfred Nobel persönlich ins Leben gerufen, sondern von der schwedischen Nationalbank. Er wird dennoch Meister zugerechnet. Freiburg bleibt in dieser Bundesliga-Saison weiter ungeschlagen. Nach einem 2:1 gegen Schalke stehen die Freiburger an der Tabellenspitze. Im zweiten Sonntagsspiel gewann Köln das rheinische Derby mit 2:1 gegen Mönchengladbach.
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4: Mit KI-Support. Wolkig ist es heute erstmal und ab und zu kann auch ein kurzer Schauer dabei sein. Zwischendurch lockert das aber wieder auf und später kommt auch die Sonne raus. Die Höchstwerte liegen heute bei 12 bis 19 Grad. Morgen startet es stellenweise mit Nebel, danach wird es freundlicher, aber von Nordwesten ziehen viele Wolken auf und später regnet es bei bis zu 20 Grad.
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2: Im Studio Anna Löwer. Wie geht es weiter mit der CDU? Die Frage steht nach Wahlschlappen, schlechten Umfragewerten und nicht zuletzt auch der Kritik an Kanzler Merz seit längerem im Raum. Die Parteispitzen beraten auch heute noch bei einem Krisentreffen über den weiteren Kurs. CDU-Generalsekretärin Hoppermann sagte vorher, Ziel sei es, Vertrauen zurückzugewinnen.
3: Dabei ist die Klausurtagung heute nicht die eine Wunderwaffe, sondern der Beginn eines Prozesses, den wir sowohl in der Bundesregierung und der Regierungspolitik als auch in der Partei beginnen, um zur alter Stärke zurückzufinden und unseren Anspruch als Volkspartei zu untermauern. Darin sind wir uns alle einig und da nehme ich auch ein großes Bedürfnis wahr.
2: Die vermeintliche Waffenruhe zwischen Russland und der Ukraine ist offenbar gescheitert. Nach ukrainischen Angaben greift Russland wieder Energieanlagen in der Ukraine an. Uwe Schimonek berichtet.
4: US-Präsident Trump hatte zuvor angekündigt, beide Seiten würden auf Angriffe auf die Energieinfrastruktur verzichten wollen. Der ukrainische Präsident Zelensky wusste davon aber nichts. Wie er auf X mitteilte, gehen die russischen Angriffe auch ungehindert weiter. Moskau hat vor Wochen angefangen, gezielt Kraftwerke oder Umspannwerke ins Visier zu nehmen. Die Ukraine griff die russische Ölproduktion an. Trump hatte das mehrfach kritisiert.
2: Nach Attentatsdrohungen auf den polnischen Ministerpräsidenten Donald Tusk haben die Behörden einen Verdächtigen festgenommen. Das hat Tusk auf X bekannt gegeben. Polnische Sicherheitsdienste waren deswegen zu einer Sondersitzung zusammengekommen. Man nehme die Drohungen todernst, hieß es. In Stockholm wird heute der Gewinner oder die Gewinnerin des Wirtschaftsnobelpreises bekannt gegeben. Anders als die Preise für Frieden, Physik, Medizin, Chemie und Literatur wurde dieser Preis nicht von Alfred Nobel persönlich ins Leben gerufen, sondern von der schwedischen Nationalbank. Er wird dennoch Meister zugerechnet. In der Fußball-Bundesliga hat Freiburg die Tabellenspitze übernommen. Die Freiburger setzen sich 2:1 gegen Schalke durch. Außerdem hat Köln das rheinische Derby gegen Mönchengladbach mit 2:1 gewonnen.
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5: Mit KI-Support. Wolkig ist es heute erstmal und ab und zu kann auch ein kurzer Schauer dabei sein. Zwischendurch lockert das aber wieder auf und später kommt auch die Sonne raus. Die Höchstwerte liegen heute bei 12 bis 19 Grad. Morgen startet es stellenweise mit Nebel, danach wird es freundlicher, aber von Nordwesten ziehen viele Wolken auf und später regnet es bei bis zu 20 Grad.
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